C'est ça mon copain, ouais.

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1: Am Mikrofon Christina Goenz, guten Morgen. WM aus für Österreich. Mit einem 0:3 schickt Europameister Spanien unser Nationalteam heim. Auf das hochdramatische Weiterkommen beim 3:3 gegen Algerien folgte also die Ernüchterung gegen Spanien. Daniel Kulowitz.
2: Vorne zu harmlos, hinten anständig verteidigt, aber Spanien zeigt ähnlich wie Argentinien dem ÖFB-Team die Schwächen gnadenlos auf und auch die Grenzen, erklärt Solospitze Michi Gregoritsch.
3: Sehr, sehr enttäuscht, dass man dann doch so weit weg war. Ich glaube, wir haben es verpasst, unsere Umschaltmöglichkeiten genauso zu nutzen, wie wir uns das vorgestellt haben. Dann wäre es ein anderes Spiel geworden. So stehen wir am Ende mit einem 0:3 da, haben keinen klaren Torschuss. Dementsprechend sind wir alle sehr, sehr enttäuscht und finden es schade, dass wir es nicht hinkriegt haben, ebenbürtig zu sein.
2: Spanien bleibt neben Mexiko das einzige Team bei dieser WM ohne Gegentor. Die Spanier treffen im Achtelfinale auf Portugal, das Kroatien nach einem hart umkämpften 2:1 aus dem Turnier wirft. Um das nächste Achtelfinalticket kämpfen ab jetzt die Schweiz und Algerien.
1: Genau, und beim Spiel Schweiz gegen Algerien steht es nach der ersten Halbzeit 1:0 für die Schweiz. Nach den schweren Angriffen Russlands auf die ukrainische Hauptstadt Kiew in der Nacht von Mittwoch auf Donnerstag gibt es eine Bilanz der Opfer. Laut Behörden kamen mindestens 27 Menschen ums Leben, weitere 91 wurden verletzt. Unter den Trümmern wird nach Überlebenden gesucht, gab gestern Bürgermeister Klitschko bekannt. Viel ist in den vergangenen Tagen über die Reformpartnerschaft berichtet worden. Eines der vier Themen ist dabei aber ein wenig untergegangen. Die Energie. Auch hier feiert sich die Regierung für das Erreichte. So sollen Netzkosten gedämpft und Gesetzesbeschlüsse vereinfacht werden. Es gibt aber auch kritische Stimmen. Felix Nowak berichtet.
4: Um gut 4 Milliarden Euro will die Regierung die Netzkosten bis 2040 dämpfen, und zwar mit mehr Transparenz, Digitalisierung und Standardisierung sowie besserer Planung, so Energiestaatssekretärin Elisabeth Zehetner von der ÖVP.
5: 4,1 Milliarden Euro ist ein echter Hebel für Haushalte, Betriebe und vor allem den Standort Österreich.
4: Wie genau die Maßnahmen aussehen, ist auch Fachleuten unklar. Für den Ex-E-Control-Vorstand Walter Bolz sind die Ergebnisse jedenfalls recht mager.
6: Es ist auch nicht ganz klar, wie manche dieser vorgeschlagenen Maßnahmen.
4: Sekretärin Elisabeth Zehetner von der ÖVP.
5: 4,1 Milliarden Euro ist ein echter Hebel für Haushalte, Betriebe und vor allem den Standort Österreich.
4: Wie genau die Maßnahmen aussehen, ist auch Fachleuten unklar. Für den Ex-E-Control-Vorstand Walter Bolz sind die Ergebnisse jedenfalls recht mager.
6: Es ist auch nicht ganz klar, wie manche dieser vorgeschlagenen Maßnahmen wirklich zu einer

0: Die Union würde damit an Einfluss verlieren. Sie selbst müsste dieser Entmachtung allerdings zustimmen.
1: Zeugnistag heute für die Schülerinnen und Schüler in Niederösterreich, Wien und dem Burgenland. Für die knapp 520.000 Schülerinnen und Schüler beginnen in wenigen Stunden die Sommerferien. Das waren die Nachrichten mit Christina Goenz.
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2: Ihr haltet sicher für Spanien, oder?
5: Ja, freilich nicht. Was ist für eine Frage, hey?
2: Nein, ich sehe es ja. Ich habe alle rote, weiß-rote Fahnen im Gesicht. Und glaubt ihr, dass Österreich heute gewinnt?
5: Ja, ich glaube, wir hoffen es alle, aber ist nicht sicher. Weil Spanien ist schon gut. 2-1 machen wir.
2: 2-1.
5: 2-1. 2-1 machen wir.
2: Einige sagen, wenn sich Österreich in die Verlängerung rettet und dann beim Elferschießen, da könnte es was werden. Aber sonst. Oh.
5: Ja, ich denke, es wird früher aus. Ich glaube, zum Elfmeterschießen wird es nicht kommen.
2: Ja, morgen musst du in die Schule, oder?
5: Morgen muss in die Schule, ja.
2: Aber heute hat der Bundespräsident gesagt, dass ihr aufbleiben dürft. Hast du das gehört?
5: Ja, hab ich gehört, ja. Hab ich auf TikTok gesehen, ja.
2: Also dann, einen schönen Abend. Kek bist du nicht unschwer?
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2: 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Martin, wie geht's aus?
7: Bis aus geht? Ja. 2-1.
2: Für?
7: Das ist jetzt die Frage. Österreich.
2: Okay, bist du Optimist, so wie sonst immer.
7: Optimist, ich bin für den Spurt, wir müssen einmal was gewinnen. Aber es wird schwer werden, oh Maria. Jetzt folgt gleich mal ein Tor, glaube ich.
2: Ui. Nein, noch nicht. Aber der SK Zadruga Eichtop ist auf jeden Fall Sieger vom heutigen Abend.
7: Ja, ich finde, es ist eine super Veranstaltung wieder. Wir sind echt überrascht, dass da diese paar hundert Leute sind. Und es ist eine super Stimmung und super.
2: Und dann zum Schluss werden wir schauen, wie es sich ausgezahlt hat.
7: Jawohl, machen wir so.
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2: Am Mikrofon Christina Goins, guten Morgen. Der WM-Traum für Österreich ist vorbei. Nach einem 0:3 gegen Spanien ist im 16-Finale Endstation. WM-Reporter Daniel Kulowitz, in Summe war das ÖFB-Team dadurch chancenlos.
3: Spaniens Nationalteam hat sich angefühlt wie ein anderer Planet, das muss man neidlos anerkennen. Und das wird auch dauern, bis man dieses WM-Out verdaut hat, sagt ÖFB-Kapitän David Alaba.
4: Eine gewisse Leere empfinden wir, eine gewisse Trauer auf jeden Fall auch. Und die Enttäuschung ist natürlich riesig. Dementsprechend die Stimmung in der Kabine. Wir haben gegen eine Mannschaft gespielt, die überragenden Fußball spielt. Das muss man dann auch am Ende des Tages vielleicht irgendwo akzeptieren.
3: Die Zukunft von David Alaba im Nationalteam, die ist noch ein bisschen offen. Für Marko Arnautović hingegen ist die Teamkarriere vorbei. Das ÖFB-Team steht vor einem mittelgroßen Umbruch, wobei Teamchef Ralf Rangnick auch von mangelnden Alternativen gesprochen hat.
2: Und Daniel, neben Spanien hat es auch Portugal eine Runde weitergeschafft.
3: Da war allerdings eine ordentliche Portion Glück dabei bei den Portugiesen. Kroatien hat eigentlich ein Last-Minute-Ausgleichstor erzielt, das dann aberkannt wurde. Mit Ach und Krach ist Portugal weiter mit einem 2:1-Sieg. Ronaldo und Gonçalo Ramos waren die Torschützen und damit kommt es im Achtelfinale zum Kracher. Portugal, Ronaldo gegen Spanien, Lamine Yamal.
2: Berichtet Daniel Kulowitz, und das Spiel Schweiz gegen Algerien hat vor kurzem mit 2:0 für die Schweiz geendet. Ein früherer US-Olympionike steht nun vor Gericht, weil er in Washington ein Wasserbecken, das US-Präsident Trump zur Renovierung in Auftrag gegeben hatte, beschädigt haben soll. Der 67-Jährige bestreitet die Vorwürfe, nachdem er wegen der Beschädigung des sogenannten Reflecting Pools angeklagt worden ist. Der Mann gibt an, nach einer Radtour nur ins Wasser gegriffen zu haben. Ihm drohen bis zu 10 Jahre Haft. Nach den verheerenden Erdbeben in Venezuela ist die Zahl der Todesopfer auf 2.595 gestiegen. Das hat Interimspräsidentin Delcy Rodríguez in der Nacht bekannt gegeben. Gleichzeitig betont sie, dass die Such- und Rettungsarbeiten noch lange nicht beendet seien. Man hoffe weiterhin noch Lebende unter den Trümmern zu finden. Barbara Tschandl berichtet.
5: Es ist ihre erste Pressekonferenz seit dem Sturz von Nicolas Maduro durch die USA im Jänner. Und es ist keine leichte Aufgabe für Delcy Rodríguez. 855 Gebäude seien bei den beiden Erdbeben zerstört worden. Über 12.000 Menschen sind verletzt, gibt sie bekannt. Und sie wehrt sich gegen Kritik an einem zu langsamen Krisenmanagement nach dem Beben. Es ist erbärmlich, eine so dramatische humanitäre Situation wie diese zu politisieren. Obwohl wir keine Mühen gescheut haben, alle öffentlichen, privaten, internationalen und nationalen Kräfte zu mobilisieren. So Rodríguez. Gleichzeitig betont sie, dass die Rettungsarbeiten noch lange nicht zu Ende seien. Man könne immer noch Menschen lebend finden, sagt sie. Auf einer inoffiziellen Liste der Situation wie diese zu politisieren. Obwohl wir keine Mühen gescheut haben, alle öffentlichen, privaten, internationalen und nationalen Kräfte zu mobilisieren. So Rodríguez. Gleichzeitig betont sie, dass die Rettungsarbeiten noch lange nicht zu Ende seien. Man könne immer noch Menschen lebend finden, sagt sie. Auf einer inoffiziellen Liste im Internet wurden zu

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1: Am Mikrofon Christina Kreins, guten Morgen. Bei der Fußball-Weltmeisterschaft herrscht beim österreichischen Nationalteam nach dem 0:3 gegen Spanien große Enttäuschung. In der vergangenen Nacht sichern sich Portugal und die Schweiz die Achtelfinalteilnahme, berichtet aus den USA Sportreporter Martin Lang.
2: Gegen Österreichs Gruppengegner Algerien sorgen Tore von Embolo und Endoye in Vancouver für einen souveränen Achtelfinalaufstieg der Schweizer. Portugal besiegt Kroatien mit 2:1. Dabei gibt es ein Elfmetertor von Cristiano Ronaldo. Er ist mit 41 Jahren jetzt ältester Torschütze in einer WM-KO-Phase. Und Portugal wird im Achtelfinale auf Spanien treffen. Die Spanier beenden Österreichs WM-Reise mit einem klaren 3:0 in Los Angeles. ÖFB-Torhüter Alexander Schlager.
3: Sehr, sehr enttäuschend im Moment, weil man gerne einfach unser Land noch weiter repräsentieren hätten wollen. Aber ja, wir müssen das jetzt so annehmen, wie es ist. Wir werden das in der Gruppe hundertprozentig verarbeiten und dann wieder der Stolz überwiegen irgendwann.
2: Die ÖFB-Teamspieler sind bereits auf der Heim- bzw. Weiterreise in den Urlaub.
1: Berichtet Martin Lang. In Albanien ist es bei den anhaltenden Protesten gegen ein Luxusimmobilienprojekt in einem Naturschutzgebiet zu Zusammenstößen zwischen Demonstranten und Polizei gekommen. Es gibt 18 Festnahmen. Die Demonstranten werfen Regierungschef Edi Rama Korruption vor. Das Projekt in der Lagune von Narta wird unter anderem von Donald Trumps Schwiegersohn Jared Kushner betrieben. In Österreich entscheidet sich heute für tausende großteils junge Menschen, ob der Wunsch nach einem Medizinstudium wahr wird. Viele haben sich monatelang vorbereitet, nur wenige werden einen Studienplatz bekommen, wie Doris Fischer-Stadler berichtet.
4: Für ein Studium an der Medizinischen Fakultät in Linz haben sich heuer 2300 Menschen angemeldet. Sie kämpfen um nur 330 Plätze. Zugeteilt wird nach Punkten. Die, die bei dem etwa 8 Stunden dauernden Test am besten abschneiden, dürfen ein Medizinstudium beginnen. Gefragt sind dabei nicht nur Kenntnisse in Biologie, Chemie, Physik und Mathematik. Geprüft werden auch Textverständnis, Gedächtnis, logisches Denken und sozial-emotionale Kompetenzen, also etwa das Erkennen von Gefühlen oder Entscheidungen in Alltagssituationen. Erfahrungsgemäß schafft nur ein Teil der Bewerber den Sprung ins Studium gleich beim ersten Anlauf. Studien zeigen aber, Bewerberinnen und Bewerber aus Akademikerfamilien kommen häufiger durch. Wer zu Hause keinen akademischen Hintergrund hat, schafft den Sprung ins Medizinstudium deutlich seltener.
1: In Wien, Niederösterreich und dem Burgenland bekommen die Schülerinnen und Schüler ihr Zeugnis. Für rund 520.000 Kinder und Jugendliche beginnen in Kürze die Sommerferien. Sie haben 9 Wochen frei. Und rechtzeitig zum Ferienbeginn in Ostösterreich gehen heute am Flughafen Wien-Schwechat die neuen CT-Scanner in Betrieb. Damit können Reisende künftig Flüssigkeiten bis zu 2 Liter im Handgepäck mitnehmen. Auch elektronische Geräte müssen bei der Sicherheitskontrolle nicht mehr extra ausgepackt werden. Das waren die Nachrichten mit Christina Koenz.
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1: Na mikrofon Christina Goenz. Wirtschaftsexperten befürchten, dass die Mieten in Österreich weiter steigen. Die Regeln für Kredite sind ja verschärft worden und das droht sich jetzt negativ auf den Wohnungsneubau auszuwirken. Maria Kern berichtet.
2: Die verschärften Regeln für die Vergabe von Krediten für Gewerbeimmobilien würden die Kreditvergabe bremsen und damit auch den ohne dies auf einem Tiefstand befindlichen Wohnbau neuerlich dämpfen, sagt Ökonom Thomas Url vom WIFO.
3: Und wir wissen, dass ein Wegfall von Neubautätigkeit auch mietpreissteigernd wirkt.
2: Diese Mietpreissteigerungen könnten auch die Inflation geringfügig steigen lassen, so Url. Der Ökonom plädiert daher dafür, die strengeren Eigenkapitalvorschriften nur für jene Banken anzuwenden, die viele Zahlungsausfälle bei Krediten für Gewerbeimmobilien zu verzeichnen hätten. Die Finanzmarktaufsicht entgegnet, bisher seien keine Rückgänge bei der Kreditvergabe festzustellen. Sie sieht daher auch keinen Grund, die verschärften Eigenkapitalregeln zu lockern.
1: Beim deutschen Autobauer Mercedes wollen heute Tausende Beschäftigte gegen den geplanten Sparkurs protestieren. Der Konzern will die Arbeitszeit ohne Lohnausgleich ausweiten. Die Gewerkschaft IG Metall kündigt einen heißen Sommer für die Autobranche an, falls diese weiter auf Arbeitsplatzabbau setze. Die Beschäftigten seien nicht schuld an der Miserie, heißt es. In Südfrankreich wüten derzeit mehrere Waldbrände. 3000 Menschen sind in Sainte-Marie-la-Mer in Sicherheit gebracht worden. Sie mussten ihre Häuser und Campingplätze verlassen. WhatsApp bekommt jetzt Benutzernamen. Ab sofort kann man sich in der Messenger-App seinen Wunschnamen sichern. Bei vielen poppt gerade ein Hinweisfenster in der App auf. Im Laufe des Jahres wird die Funktion für alle 3 Milliarden Nutzerinnen und Nutzer freigeschaltet. Der Benutzername soll vor allem mehr Datenschutz bringen. Laura Graf berichtet.
4: Wer sich auf WhatsApp mit jemandem austauschen will, hat bis jetzt zwingend seine Handynummer freigeben müssen. Man kennt das vielleicht von Geburtstagseinladungen. Da wird man in eine neue Gruppe hinzugefügt und gibt seine Nummer automatisch an teilweise fremde Personen weiter. Damit soll jetzt Schluss sein. Künftig kann man WhatsApp auch nutzen, ohne dass der Chatpartner oder die Chatpartnerin die Handynummer sieht. Wer mag, kann statt der Nummer den Benutzernamen anzeigen lassen. Die Funktion findet man in der neuesten WhatsApp-Version in den Einstellungen im Menüpunkt Benutzername. Dort kann man den Namen festlegen und prüfen, ob er noch verfügbar ist. Wenn ja, wird der Name reserviert. Aktiv wird er erst später dieses Jahr, sobald WhatsApp die Funktion Land für Land freischaltet. Eine Sache bleibt aber, für die Anmeldung bei WhatsApp braucht es weiterhin die Handynummer.
1: In Oberösterreich ist in der Garage eines Hauses in der Marktgemeinde Neumarkt im Hausruckkreis bei Bauarbeiten eine Gasleitung angebohrt worden. Die Einsatzkräfte mussten die gesamte Siedlung evakuieren. Das waren die Nachrichten mit Christina Goenz.
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1: Am Mikrofon Christina Kreuz. Die schweren Waldbrände im Süden Frankreichs nehmen kein Ende. Immer mehr Menschen müssen ihre Häuser verlassen. Auch Urlauberinnen und Urlauber sind betroffen. Auf einem Campingplatz sind Dutzende Wohnmobile und Bungalows abgebrannt. Barbara Tschandl berichtet.
2: In Sainte-Marie-de-la-Mer, der Ort liegt zwischen Marseille und Montpellier direkt an der Küste, sind 3000 Menschen in Sicherheit gebracht worden. Die Hälfte davon musste von einem großen Campingplatz geholt werden, auf den das Feuer übergegriffen hat. Auf Videoaufnahmen ist zu sehen, dass Fahrzeuge und Gebäude auf dem Campingplatz komplett niedergebrannt sind. In Südfrankreich wüten derzeit mehrere große Brände. Hunderte Einsatzkräfte kämpfen nach Behördenangaben gegen die Flammen. 2 Feuerwehrleute wurden dabei leicht verletzt. Premierminister Sébastien Lecornu hat bekannt gegeben, dass in Frankreich in dieser Saison bisher schon 8.700 Hektar verbrannt seien, darunter alleine 1.200 am Mittwoch.
1: In Österreich will die Regierung im Zuge der angekündigten Staatsreform auch das Stromnetz verbessern. Die Netzkosten sollen bis 2040 um 4 Milliarden Euro sinken, etwa mit mehr Transparenz, Digitalisierung und besserer Planung. Fachleute kritisieren allerdings, dass die Umsetzung völlig offen sei. Heute finden die Aufnahmetests für das Medizinstudium in Wien, Graz, Linz und Innsbruck statt. Die fast 17.000 Bewerberinnen und Bewerber hoffen, einen der 1.950 Studienplätze zu ergattern. Ein angebohrtes Gasrohr hat am Abend in Oberösterreich in Neumarkt im Hausruckkreis einen Großeinsatz ausgelöst. In einer Garage strömten große Mengen Gas aus. Alle Anrainer mussten ihre Häuser verlassen. Erst nach Stunden war die Gefahr gebannt. Mehr von Daniela Dahlke.
3: Das gefährliche Gasleck entsteht bei Bauarbeiten in einem der Häuser. Dabei wird versehentlich eine Gasleitung angebohrt. Sofort tritt der typische Gasgeruch auf und sogar ein Zischen ist zu hören. Weil das Leck aber noch vor dem Gashaupthahn liegt, lässt sich der Austritt nicht stoppen. Gasgeruch breitet sich in der ganzen Siedlung aus. Die Einsatzkräfte evakuieren sofort alle Häuser. Rund 40 Anrainer müssen ihr Zuhause verlassen. Um jede Zündquelle und damit eine Explosion auszuschließen, wird der Strom abgeschaltet. Zeitweise sind fast 1000 Haushalte betroffen. Die Feuerwehr bereitet Löschleitungen vor für den Ernstfall. Mehrere Stunden dauert der Einsatz. Erst nachdem die Hauptleitung abgesperrt und drucklos gemacht ist, können alle Gebäude kontrolliert und am späten Abend wieder freigegeben werden.
1: In Wien beginnt heute das 43. Wiener Donauinselfest. Bei Gratiseintritt ist bis Sonntag auf den Bühnen eine große Bandbreite von Musik und Kabarett zu sehen. Es werden bis zu 3 Millionen Besucher erwartet. Das waren die Nachrichten mit Christina Kreuz. Das Wetter.
4: Zunehmend sonnig und warm der heutige Freitag. In den Landeshauptstädten hat es aktuell 17 bis 24 Grad und österreichweit steigen die Temperaturen heute noch auf 21 bis knapp 30 Grad. Ein paar Regenschauer gibt es dazu jetzt am Vormittag, vor allem noch vom Tiroler Unterland bis ins Weinviertel. Ab Mittag kommt aber verbreitet die Sonne durch. Dazu weht speziell in der Osthälfte lebhafter bis kräftiger Nordwestwind. Auch am Wochenende geht es windig weiter. Dazu scheint am Samstag in den meisten Regionen die Sonne, nur im Nordosten sind am Nachmittag mehr Wolken dabei. Der Sonntag wird dann unbeständig. Es ziehen einige Wolken und speziell an der Alpen-Nordseite teils gewittrige Schauer durch. An den Nachmittagen hat es 21 bis knapp 30 Grad. So viel zum Wetter von Georg Brack.
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1: Am Mikrofon Christina Greinz. In der deutschen Autobranche wächst der Spardruck. VW will daher laut Medienberichten bis zu 100.000 Stellen streichen. Und bei Mercedes soll die Arbeitszeit ohne Lohnausgleich verlängert werden. Die Gewerkschaft IG Metall kündigt daher einen heißen Sommer für die Autobranche an. Bereits heute wollen tausende Mercedes-Beschäftigte deutschlandweit protestieren. Maria Kern berichtet.
2: Auslöser der geplanten Proteste bei Mercedes-Benz ist ein Schreiben des Vorstandes an die Belegschaft. Darin heißt es, dass man weiterhin mit Hochdruck die Kosten senken müsse, um wettbewerbsfähig zu bleiben. Die Situation sei dramatisch. Als Sofortmaßnahme wurde angekündigt, dass eine Sonderzahlung, die im Juli fließen hätte sollen, auf das kommende Jahr verschoben wird. Weiters will das Management mit dem Betriebsrat über eine Verlängerung der Arbeitszeit ohne Lohnausgleich verhandeln. Bis dato gibt es bei Mercedes-Benz eine 35-Stunden-Woche. Die Gewerkschaft wirft der Konzernspitze vor, keine echten Problemlösungen zu suchen. Die Beschäftigten seien nicht schuld an der Misere. Daher soll heute an Mercedes-Standorten in ganz Deutschland protestiert werden.
1: In Venezuela ist die Zahl der offiziell bestätigten Todesopfer 8 Tage nach dem verheerenden Doppelerdbeben auf fast 2600 gestiegen. Noch immer werden Zehntausende Menschen vermisst. Übergangspräsidentin Delcy Rodríguez erklärte, die Suche nach möglichen Überlebenden werde fortgesetzt. Sie kündigte weiters einen Fonds von 200 Millionen Dollar für den Wiederaufbau an. Derzeit laufen die Aufnahmetests für das Medizinstudium in Wien, Graz, Linz und Innsbruck. Die mit Abstand meisten Anmeldungen gibt es auch heuer wieder an der Medizinischen Universität Wien. Auf über 8000 Bewerberinnen und Bewerber kommen dabei nicht einmal 800 Studienplätze. Anja Bachleitner berichtet.
3: Im Ringen um einen öffentlichen Studienplatz in Medizin gibt es heuer mehr Konkurrenz als noch in den Vorjahren. Alleine in Wien sind es über 8000 Bewerberinnen und Bewerber, über 500 mehr als im Vorjahr. Einen Studienplatz bekommt davon nicht einmal jeder Zehnte. 3/4 der zu vergebenden Studienplätze sind für Bewerber reserviert, die in Österreich die Matura gemacht haben. Mit der Quote will man den Anteil ausländischer, insbesondere deutscher Absolventinnen eindämmen, die nach dem Studium dann wieder abwandern. Nur eine Minderheit ergattert übrigens auf Anhieb einen Studienplatz. Im Vorjahr sind 1/3 der Teilnehmenden schon zum zweiten Mal und 11% schon zum dritten Mal angetreten.
1: Der Iran hat kurz vor den Trauerfeierlichkeiten für den getöteten obersten geistlichen Führer Ayatollah Ali Khamenei zahlreiche Staatsgäste empfangen, unter ihnen Regierungsvertreter aus China, Belarus und dem Irak. Khamenei war Ende Februar durch einen israelischen Luftangriff getötet worden. Wegen des Irankriegs wurden die Trauerfeierlichkeiten verschoben. Das waren die Nachrichten mit Christina Greinz. Das Wetter.
4: Teils sonnig, teils bewölkt, mit ein paar Regenschauern geht es durch den Vormittag. Die werden jetzt aber immer weniger. Im weiteren Verlauf zeigt sich in immer mehr Regionen noch einmal für ein paar Stunden die Sonne. Das Ganze bei teils lebhaftem bis kräftigem Nordwestwind und Höchstwerten zwischen 21 und knapp 30 Grad. Am Wochenende geht es windig und warm weiter. Dazu scheint am Samstag in den meisten Regionen die Sonne. Im Nordosten sind am Nachmittag mehr Wolken dabei. Es bleibt aber weitgehend trocken. Der Sonntag wird dann unbeständig. Es ziehen einige Wolken und speziell an der Alpen-Nordseite teils gewittrige Schauer durch. An den Nachmittagen hat es, ähnlich wie heute, 21 bis knapp 30 Grad. In 2000 Meter Höhe werden es 9 bis 14 Grad. So viel zum Wetter von Georg Brack.
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4: Wir sind hier an der zweiten Station von Vier Dinge von Inge, vor dem Ingeborg Bachmann Gymnasium, die sich sehr um die Vermittlung des Lebens und des Werks von Ingeborg Bachmann bemühen. Wir haben gerade mit Ihnen ein Projekt gehabt vor zwei Tagen. Uschi Sagmeister ist hier, Bibliothekarin des Bachmann-Gymnasiums. Und ich bitte jetzt Katharina Herzmanski vom Bachmann-Haus, die Leitung des Bachmann-Hauses, hier zu Radio Agora zu kommen, auf dieses improvisierte Studio. Radio Agora ist gestartet vor vielen, vielen Jahren, noch zur Piratenradiozeit, als Arbeitsgruppe Offenes Radio. Daher sozusagen dieses Akronym Agora, das natürlich sozusagen noch einen weiteren Bedeutungshorizont hat. Heute ist es das einzige freie BürgerInnenradio Kärntens und es ist eine starke Stimme der Volksgruppe der Kärntner Sloweninnen und Slowenen und natürlich auch eine starke Stimme der Zivilgesellschaft insgesamt. Der Objektbezug zur Sammlung des Ingeborg Bachmann Hauses ist in dem Fall ein alter Röhrenradio. Ingeborg Bachmann hat viel fürs Radio gemacht und wie es ihr dabei gegangen ist. Darum wird es jetzt in diesem Gespräch mit Dorjan Krištof gehen und Jean Heber ist an der Technik. Vielen lieben Dank.
3: Ja gut, dann sage ich mal Grüß Gott und Grüß Göttin, liebe Hörerinnen und Hörer von Radio Agora und ebenso begrüße ich das werte Publikum. Schön, dass ihr so zahlreich hier erschienen seid. Heute geht es um Ingeborg Bachmann. Sie wäre gestern 100 Jahre alt geworden. In Kürze wird der 50. Bachmann-Preis hier in Klagenfurt verliehen. Ja, und mit mir ist Frau Magister Katharina Herzmanski, Leiterin des Ingeborg Bachmann-Hauses hier in Klagenfurt. Ich darf Sie mal ganz herzlich begrüßen.
5: Schönen guten Abend. Dobre večer. Hvala za povabilo. Danke für die Einladung.
3: Ja, nas veseli, dass der Prišli. Freut uns, dass ihr hier seid. Das heutige Thema ist Vier Dinge von Inge. Ihr geht jetzt durch die Stadt, ihr trägt Bachmann in den Hafen und wir sind die zweite Station der Weltempfänger. Denn Ingeborg Bachmann hat auch viel fürs Radio gearbeitet und gemacht. Ja, jetzt stellt sich eigentlich schon gleich zu Beginn einmal die Frage, eine eigentlich ganz bekannte Autorin, auch schon in dieser Zeit. Warum hat sie das Standbein Radio eigentlich gebraucht oder warum fing sie überhaupt dort an zu arbeiten?
5: Sie hat das Standbein Radio gebraucht, wie Sie gesagt haben. Sie hat ja studiert in Wien in einer Zeit, als Wien noch besetzt war, also unmittelbar nach dem Krieg, in der zweiten Hälfte der 1940er Jahre. Und es war eine entbehrungsreiche Zeit. Wien war ja weitgehend auch zerstört. Und wenn man sich die Briefwechsel aus der Zeit anschaut, zum Beispiel mit Paul Celan oder auch mit anderen, dann sieht man, wie materiell schwierig und herausfordernd die Zeit damals war. Und aber auch, wie sich Schriftstellerinnen und Schriftsteller, Autorinnen und Autoren gegenseitig unterstützt und geholfen haben, indem sie sich gegenseitig Bücher besorgt haben, indem sie sich gegenseitig Lesungsmöglichkeiten geschaffen haben, sich gegenseitig unterstützt haben. Und die materielle Seite war durchaus natürlich ausschlaggebend. Und sie hat unmittelbar nach der Promotion 1951 sozusagen angeheuert beim Sender Rot-Weiß-Rot. Das war der Sender der amerikanischen Besatzungsbehörde. Also sie war auch schon früh dann, wenn man so will, der Kalte Krieg hat sich noch nicht, aber die Ost-West-Teilung begann sich abzuzeichnen, und sie ist eben bei den Amerikanern unter Anführungsstrichen gelandet, zunächst einfach im Sekretariat und dann bald darauf schon im sogenannten Script Department. Ihre Aufgabe war es da, von den Amerikanern als förderungswürdig eingestufte Literatur für ein österreichisches Hörer- und Hörerinnenpublikum aufzubereiten.
3: Danke. Ich war damals ganz angetan von Ihrer Führung durch das Ingeborg-Bachmann-Haus, denn schon gleich zu Beginn der Ausstellung ist eigentlich ein großer Teil Bachmanns Schaffen am Radio, Hörspiele und so weiter. Habt ihr da noch einiges archiviert? Habt ihr noch Original-O-Töne sozusagen von ihr, von dieser Zeit?
5: Wir selbst haben das leider nicht. Das war nicht Teil ihrer Verlassenschaft, die wir in der Sammlung Ingeborg Bachmann, auch das ein Teil ihres Erbes, verwahren. Auch wir müssen uns da an die erhaltenen Tonträger, Tondokumente und Audiodokumente, die verfügbar sind, halten und eben die rechtlichen Dinge beachten. Was wir allerdings im Haus gefunden haben und worauf wir sehr stolz sind, das hat indirekt mit dem Radio zu tun, und zwar ist es eine Theaterbearbeitung ihres Hörspiels Der gute Gott von Menschen. Da hat es offensichtlich das Projekt gegeben, dieses Hörstück für die Bühne zu adaptieren. Eine Theaterfassung wurde erstellt in englischer Sprache von keinem geringeren als Herbert Berghof, jener Herbert Berghof, der in Manhattan eine Schauspielschule, und zwar die Schauspielschule des Method Acting, mir fällt gerade nicht ein, wie sie heißt, gegründet hat, jedenfalls diese Schauspielschule, aus der Steve McQueen, Robert De Niro und andere hervorgegangen sind. Also, und damit sind wir schon beim zweiten großen Thema. Neben der journalistischen Hörfunktätigkeit und der redaktionellen Hörfunktätigkeit hat sie als Autorin, als Künstlerin für das Radio gearbeitet. Das Radio war das Medium der Zeit. Mit dem Hörspiel hat sich eine literarische Gattung entwickelt und etabliert, die genuin mit dem Radio verbunden ist. Also Hörspiele sind nicht einfach für das Radio eingelesene Erzählungen oder sonstige Texte, sondern wirklich für das Medium konzipiert, geschaffen, gestaltet.
3: Also kann man mit Sicherheit sagen, die Arbeit hat ihr gut gefallen am Radio?
5: Es ist ein zweischneidiges Schwert. Sie beklagt sich schon sehr über die, wenn man ihre Briefe liest, es hat sie sehr geschlaucht und sehr mitgenommen. Also heute war ja im Bachmannhaus Natascha Gangl zu Besuch und Brigitte Winkler-Komar, die Leiterin der Abteilung Kunst und Kultur des Landes Kärnten, hat ein Gespräch mit den Künstlerinnen und Künstlern des Abends geführt über die Situation freischaffender Künstlerinnen und Künstler. Und bei Ingeborg Bachmann merkt man stark, dass sie eigentlich nur freischreiben wollte. Also sie beklagt sich oft und oft, das ist wirklich ein Thema, vor allem auch in den Briefen mit Paul Celan, den sie ja 48 in Wien kennenlernt, wie müde sie ist, wie erschöpft sie ist, wie sie nicht mehr kann. Und trotzdem, und immer irgendwelche Schreibarbeiten, journalistische Arbeiten, Brotschreibarbeiten irgendwie am Hals, die zu erledigen sind.
3: Ja. Man kann sich auch zu viel auf den Teller nehmen. Aber jetzt würde ich noch eine ein bisschen abweichende Frage stellen, denn wir befinden uns gerade direkt vor dem Ingeborg-Bachmann-Gymnasium. Darf ich Sie vielleicht um eine Anekdote aus Ihrer Schulzeit bitten? Ich kann mich erinnern, Sie haben da eine ganz tolle erzählt im Ingeborg-Bachmann-Haus, aus der Kriegszeit, das mit dem Bunker.
5: Ach so, das wäre jetzt aber ein großer Schnitt. Also das. Ah. Aber gut. Aber gerne, ja. Wobei das Anekdote, damit verbinden wir eigentlich immer etwas Heiteres. Wobei ich leider nicht Altgriechisch gelernt habe, ich kann es jetzt gar nicht herleiten und weiß eigentlich gar nicht, was Anekdote bedeutet. Vielleicht hat es im ursprünglichen Wortsinn gar nicht den Beigeschmack des Fröhlichen sozusagen. Ich denke fast, dass es nicht so ist. Aber Sie spielen darauf an oder meinen, dass Ingeborg Bachmann eben das letzte Kriegsjahr großteils allein in der Hänselstraße verbracht hat und sich ihrem Tagebuch anvertraut hat und ja, dem Tagebuch eben mitgeteilt hat, dass sie nicht mehr in den Bunker gehen wird, wenn die Bomben kommen, sondern dass sie, weil eben die Vorstellung dort wie mit einer Herde Vieh schweigend zugrunde zu gehen, die Luft war ja rationiert, es waren teilweise bis zu 5000 Leute in diesem Bunker, so furchtbar ist, dass sie es vorzieht, eben zu Hause zu bleiben, sich in den Garten zu setzen und zu lesen. Wenigstens an der Sonne, wenigstens im Garten, schreibt sie. Und ich denke, Sie haben das jetzt erwähnt, weil sie damals im jugendlichen Alter noch war oder die Schule gerade beendet hatte und wir hier vor einer Schule sitzen. Und das ist in der Tat ein Text, dieses Kriegstagebuch, das junge Menschen sehr ansprechen kann.
3: Mhm. Genau, das habe ich gemeint. Danke vielmals. Und ich glaube auch, die Zeit drängt ja schon etwas. Ihr müsst auch weiter dann zur nächsten Station. Ich würde mich an dieser Stelle schon ganz herzlich bedanken für dieses Gespräch und für Ihre Zeit. Und ich wünsche euch allen noch viel Freude bei Vier Dinge für Inge und trägt Bachmann in den Hafen.
5: Herzlichen Dank.
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0: Ja, liebe Hörerinnen und Hörer von Radio Agora, die Veranstaltung Vier Dinge für Inge Bachmann in den Hafentagen ist nun im Hafen angekommen. Im Hintergrund hört man auch schon die Band spielen und mit mir ist der Organisator dieser Veranstaltung, Mario Friedwagner. Lieber Mario, begrüße.
6: Servus, liebe Hörerinnen und Hörer von Radio Agora. Freut mich, dass ich hier bei euch eingeladen bin und auch im Interview etwas sagen darf zu diesem Projekt Vier Dinge von Inge.
0: Ja, freut mich auch, dass du dir Zeit genommen hast, denn eigentlich kannst du jetzt ja ein bisschen entspannen, da das Projekt ja vorbei ist und die Musik genießen, aber danke, dass du dir doch noch Zeit genommen hast. Erzähl uns einmal etwas davon, wie kam es denn dazu, dass du dir das erdacht hast, Vier Dinge von Inge?
6: Ich bin Teil des Lendhauer Kollektivs. Die Lendhauer sind ein Verein, die hier den Lendhafen in Klagenfurt mit Kunst und Kultur bespielen seit 2008. Die auch schon sehr früh angefangen haben, das Public Viewing zu machen zu den Bachmann-Lesungen. Und die haben auch mittlerweile eine Kooperation mit dem Kärnten-Museum und auch mit dem Bachmann-Haus. Und da war in den Sitzungen immer wieder auch die Rede davon, was tun wir heuer, was könnte man da machen im Rahmen der Kooperation. Und da ist mir dann die Idee gekommen, wir könnten ja sozusagen Objekte aus der Sammlung des Bachmann-Hauses herausnehmen und sie heute hier lebenden Künstlerinnen, Aktivistinnen aus dem zivilgesellschaftlichen Bereich, aus dem Medienbereich, aus der Wissenschaft zur Verfügung stellen, dass sie sich auf diese Objekte, auf diese vier Dinge von Inge beziehen, Performances machen, Beiträge liefern. Und ja, da haben wir dann uns überlegt, okay, das könnte man dann einbetten in einen Stadtspaziergang, dass es auch im öffentlichen Raum verankert ist, dass wir Bezug nehmen können zu unterschiedlichen Orten, die in der Klagenfurter Biografie von Bachmann bedeutend waren. Und ja, mir ist es dann wichtig gewesen, das Genre übergreifend zu denken, dass hier unterschiedliche Leute auch eine Bühne bekommen, Wir haben mit Madala Skolnik, eine gebürtige Klagenfurterin, dabei gehabt, die die Performance gemacht hat auf einer Schreibmaschine. Das war der Objektbezug zur Sammlung. Dann eben Radio Agora, das war mir sehr wichtig, hier auch mit einem gemeinnützigen freien BürgerInnen-Radio zu arbeiten und da auch sozusagen die Radiogeschichte von Ingeborg Bachmann besprechbar zu machen. Denn Bachmann hat sehr viel gearbeitet fürs Radio in den 50er, 60er Jahren der jungen Zweiten Republik. Und da war für mich klar, muss Radio Agora der Kooperationspartner sein, nicht der ORF, weil Agora nahe dran ist, auch an diesen Themen, an Kunst und Kultur, auch als Kultursender der Kärntner Sloweninnen. Das war mir auch wichtig, dass die hier auch abgebildet sind in diesem kuratorischen Konzept. Und dann haben wir auch noch Tanz dabei gehabt, Leonie Humic, ebenfalls eine gebürtige Kärntnerin, und das Großmütterchen Hatz Trio, das haben die Lendhauer letztes Jahr kennengelernt, weil sie dort auch einen Spaziergang, einen Kunst- und Kulturspaziergang bei der Schallerburg in Niederösterreich kuratiert haben. Ja, und so hat sich das langsam konsolidiert. Viele Handgriffe, viele Kommunikationswege waren hierfür notwendig, und es hat mich insbesondere deshalb auch gefreut, dass so viele Leute dabei waren, weil dann zahlt sich das aus. Wir machen das für die Leute, wir machen das kostenlos, niederschwellig im öffentlichen Raum für alle. Da treffen wir uns auch wieder mit Radio Agora, wir machen das für alle. Und ja, es war super, dass eben so viele Leute dabei waren, ist für uns eine schöne Sache.
0: Ja, es war wirklich gut besucht. Jetzt wollte ich dir die Frage stellen, weil die Veranstaltung heißt Vier Dinge von Inge. Was diese vier Dinge sind, du hast es jetzt schon irgendwo erwähnt, aber könntest du das zusammengefasst noch einmal sagen? Also was für vier Dinge hast du dir ausgesucht?
6: Ja, wir haben geschaut beim Bachmann-Haus, was befindet sich denn dort in der Sammlung? Und dann haben wir überlegt, okay, was könnten wir herausnehmen, was würde sich für eine Performance eignen? Natürlich ganz zentral eine Schreibmaschine. Madala Skolnik hat auf einer Schreibmaschine gearbeitet. Radio Agora, es befindet sich im Bachmannhaus ein alter Weltempfänger, ein altes Röhrenradio, hat sozusagen diesen Objektbezug herstellen können. Leonie Humic hat mit Büchern gearbeitet. Im Bachmannhaus gibt es eine ganze Reihe von Büchern, eine kleine Bibliothek auch. Und hier im Hafen dann bei dem Großmütterchen Hatz Trio sind Sonnenbrillen im Zentrum, also Alltagsgegenstände im Zentrum gestanden. Sonnenbrillen deshalb, weil Ingeborg Bachmann auf vielen Bildern mit Sonnenbrillen abgelichtet ist, vielfach Sonnenbrillen getragen hat. Und unsere Überlegung so aus der kuratorischen Sicht war, wäre doch spannend sozusagen mit Sonnenbrillen zu arbeiten, denn durch die Sonnenbrillen von Ingeborg Bachmann sieht die Welt vielleicht anders aus.
0: Schöner Gedanke, ja, jetzt werde ich mir meine auch gleich wieder aufsetzen, obwohl es ja eigentlich schon Nacht ist, aber nichtsdestotrotz, man kann ja tanzen mit Sonnenbrille, das passt auch immer ganz gut. Ja. Lieber Mario, wenn ich Ingeborg Bachmann erwähne, woran denkst du da zuerst?
6: Ja, ich denke an eine Künstlerin, die sehr präzise mit der Sprache umgegangen ist, der bewusst war, welche Bedeutung Sprache auch hat, auch in einem durchaus politischen Sinne. Und die auch gewusst hat aufgrund der eigenen Erfahrung, sie ist aufgewachsen im Naziregime, wie wichtig ein sorgsamer Umgang mit Sprache auch ist. Und ich finde, sie hat das auch in ihrer Literatur sehr ernsthaft betrieben. Also Ingeborg Bachmann war sicherlich eine wirklich ernstzunehmende und ernsthafte Stimme der deutschsprachigen Literatur, nicht nur hier in Österreich in der Nachkriegszeit. Und ja, ich denke an eine Künstlerin, die sehr vielseitig war und die immer noch wirkt in die Jetztzeit herein, aufgrund dessen, weil sie eben sozusagen so sorgsam mit der Sprache umgegangen ist und als Künstlerin auch wirklich sozusagen sehr ernsthaft ihre Arbeit betrieben hat. Also das muss man wirklich sagen, und ja, und an das denke ich, und ich denke, dass sie einen unglaublichen Impact eigentlich hat im Vergleich immer noch auch jetzt, wenn man denkt an Schriftstellerkollegen aus ihrer Zeit und so, ist Bachmann sicherlich eine, die noch massiv präsent ist im Vergleich zu anderen.
0: Ja, auf jeden Fall. Vor allem, man denke nur an die Tage der deutschsprachigen Literatur, die eben zu diesem Zeitpunkt gerade ja, bei der Halbzeit sind, wenn man diesen Ausdruck nehmen möchte. Der Bachmann-Preis wird heuer das 50. Mal verliehen. Hier im Lendhafen gibt es auch Public Viewings. Folgst du denen? Siehst du den Lesungen zu?
6: Ja, peripher, weil ich jetzt sozusagen mit organisatorischen Dingen auch beschäftigt war rund um vier Dinge von Inge, von diesem Projekt. War sehr viel zu tun, viele Kleinigkeiten, die man da bedenken muss. Insofern bin ich sehr froh über den Podcast, den es auch immer gibt am Abend hier im Lendhafen, wo dann der Tag rekapituliert wird, zusammengefasst wird. Insofern, ja, habe ich jetzt noch nicht so, aber wir sind, wie du gesagt hast, bei der Halbzeit. Ich werde mir sicher noch das eine oder andere genauer ansehen. Was mir noch eingefallen ist zu Ingeborg Bachmann, was wir nicht vergessen dürfen, glaube ich, wenn wir uns auch über ihre Wirkung und über ihre Arbeit und so weiter unterhalten. Wir reden da von den 50er und 60er Jahren. Das war eine vollkommen andere Zeit, auch was sozusagen Geschlechtergerechtigkeit anbelangt, wie heute. Das heißt, Bachmann als schriftstellende Frau hat sicher nicht leicht gehabt, ist sicherlich auch immer wieder sozusagen vielleicht nicht ganz so ernst genommen worden, weil da noch ein starker Paternalismus auch von Seiten des männlichen Machtmonopols da war. Und umso mehr muss man sagen, sie war eigentlich unglaublich auch couragiert und stark als Persönlichkeit, sich sozusagen in diesem Umfeld auch schriftstellerisch durchzusetzen. Also das dürfen wir nicht vergessen, wenn wir von Ingeborg Bachmann sprechen und der Zeit, in der sie gelebt hat.
0: Ja, danke auch dafür, gut gesagt. Ja, was bleibt uns denn sonst noch zu sagen, außer dass wir jetzt noch den Ausklang genießen werden von Vier Dinge für Inge und vom Hatz-Trio. Freust du dich noch auf etwas kommende Tage? Denn es gibt ja noch viel Rahmenprogramm zum 100. Geburtstag von Ingeborg Bachmann und zum 50. Bachmann-Preis.
6: Naja, ich muss zum einen morgen ins Gailtal rauffahren und insofern freue ich mich, dass es Radio Agora gibt, denn die slowenische Sprache in Kärnten, insbesondere im Gailtal, ist eine, die immer mehr verschwindet, und insofern ist es wichtig, dass es ein Radio gibt wie Radio Agora, eine starke Stimme der Volksgruppe der Kärntner Sloweninnen und Slowenen. Da freue ich mich, dass es euch gibt, dass ihr auch so nahe an der Community dran seid. Das ist etwas, was, glaube ich, ganz wichtig ist für Kärnten. Nicht nur für die Volksgruppe, sondern insgesamt für die Zivilgesellschaft. Da hoffe ich, dass das weiterhin auch möglich ist für Radio Agora, dass die finanzielle Ausstattung auch passt. Das ist mir wichtig. Und ansonsten wünsche ich den Leuten, dass sie hingehen zum Rahmenprogramm. Es ist wirklich sehr vielfältig. Es sind sehr viele lässige Sachen dabei, sehr viele ausgezeichnete Programme. Und ich bin dann morgen am Abend wieder da und werde mir sicherlich dann noch einiges anschauen.
0: Gut, ja, dann sehen wir uns vielleicht eh wieder hier im Hafen. Lieber Mario Friedwagner, ich danke dir fürs Interview und auch für die Organisation der heutigen Veranstaltung Vier Dinge für Inge.
6: Ich danke euch, dass ihr dabei wart, dass ihr so unkompliziert mitgemacht habt und gleich committed wart. Das war super. Man hat unglaublich Spaß gemacht. Danke.
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0: Ura je 12 in 30 minut.
1: Festnahmen und Führerscheinabnahmen gab es gestern rund um das Fußball-WM-Spiel. Gleich mehrere Male musste die Polizei wegen ausrastender Personen einschreiten. Ein neues Online-Programm für Asylwerber soll möglichst früh erste Deutschkenntnisse vermitteln. Und neue Seedruckleitungen bekommt der Wörthersee. Das 50 Jahre alte Leitungssystem der Stadt Klagenfurt soll jetzt um 35 Millionen Euro saniert werden. Und angenehmes Sommerwetter gibt es heute. Es überwiegt der Sonnenschein bei maximal 28 Grad.
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1: Praktisch zeitgleich mit Österreichs Ausscheiden bei der Fußball-WM nach dem 0:3 gegen Spanien sind in Kärnten mehrere Männer so ausgerastet, dass sie festgenommen werden mussten. Beim Public Viewing in Klagenfurt hat ein Besucher zwei Polizisten verletzt. In Friesach ist ein Streit um eine Fernseheinstellung eskaliert und in Hermagor hat ein Mann einen Wirt niedergeschlagen und mit einem Hammer ist er auf Polizisten losgegangen. Christoph Klanschnick fasst zusammen.
3: Was den 33 Jahre alten Kärntner so ausrasten hat lassen, ist noch unklar. Er ist zur Ausnüchterung noch im Polizeianhaltezentrum in Villach. Gestern Abend bespuckt der Mann schwer betrunken in einem Lokal in Hermagor Gäste. Der Wirt wirft ihn hinaus, doch der 33-Jährige kommt mit seinem Hund zurück, schlägt den Lokalbetreiber nieder und bedroht ihn mit dem Umbringen. Auf dem Rückweg erschreckt er seine Nachbarin mit dem Hund so sehr, dass sie sich zu Hause einsperren muss. Er schlägt gegen ihre Tür und erleichtert sich vor ihrer Wohnung. Kurz nach 21 Uhr sieht die eintreffende Polizeistreife den 33-Jährigen auf der Straße mit einem schweren Hammer in der Hand. Den lässt er in einen Kanalschacht fallen und wird schließlich festgenommen. Bei der ersten Befragung sagt der Mann, er habe mit dem Hammer auf die Polizisten losgehen wollen und davon nur abgelassen, weil er mehrere Polizeiautos wahrnahm. Mit einer Festnahme hat auch ein Einsatz in Friesach geendet. Dort wollte ein Mann seiner Nachbarin gemeinsam mit einem Bekannten bei der Einstellung des Fernsehprogramms helfen. Die betrunkenen Männer scheiterten jedoch daran und gerieten in heftigen Streit. Der 61-Jährige verletzte den 54-Jährigen mit Faustschlägen schwer. Er blieb auch gegenüber einschreitenden Polizisten aggressiv. Der Mann war stark alkoholisiert. Das trifft auch auf 26 Autolenker zu, denen bei einer landesweiten Schwerpunktaktion in der Nacht der Führerschein abgenommen wurde. 12 weitere Lenker haben den Alkohol- bzw. Drogentest verweigert und verlieren dadurch ebenso ihren Führerschein.
1: Das Land Kärnten und der Österreichische Integrationsfonds haben heute ein neues Online-Programm vorgestellt, mit dem Asylwerber möglichst früh und einfach Deutsch lernen können. Auf der neuen Online-Plattform findet man Selbstlernvideos mit den ersten 100 Wörtern und Sätzen für Alltagssituationen, wie es heißt. Außerdem gibt es wöchentlich Live-Online-Kurse mit Trainerinnen und Trainern. Mandana Puri, Integrationsbeauftragte des Landes, sagt:
4: Sie haben die Möglichkeit, mit dem neuen Sprachangebot online Deutsch zu lernen, flexibel, unabhängig von Ort und Zeit. Sie können mit Ihrem Smartphone einsteigen, die Lerneinheiten absolvieren, bekommen am Ende eine Teilnahmebestätigung, ein Zertifikat und haben die Möglichkeit, das Gelernte einmal die Woche in einer Live-Einheit mit einer Lehrkraft auch zu vertiefen.
5: Jetzt haben Sie ja das schon getestet an 2 Standorten der Grundversorgung mit 50 Teilnehmern. Wie sind da Ihre Erfahrungen?
4: Durchaus positiv. Sie sind sehr dankbar und glücklich, dass Sie das Angebot zur Verfügung gestellt bekommen. Gerade nachdem Sie ganz frisch angekommen sind, ist genauso ein Angebot das richtige Angebot für Sie, weil Sie flexibel sind, weil Sie unabhängig sind und so langsam in den Alltag starten können. Später haben Sie die Möglichkeit, die Präsenzkurse zu besuchen, aber da haben Sie bereits schon etwas aus den Online-Kursen gelernt.
5: Sie haben ja die Erfahrungen mit Menschen, die gerade herkommen, die auch sehr, sehr schlimme Zeiten hinter sich haben, eine sehr emotionale Flucht eventuell. Ist das Bewusstsein bei dem Großteil der Menschen vorhanden, dass es wichtig ist, die Sprache gleich einmal zu lernen oder muss danach geholfen werden, auch in der Bewusstseinsschaffung?
4: Ich habe die Erfahrung gemacht, dass das Bewusstsein da ist, dass die meisten sehr interessiert sind und auch so schnell wie möglich die deutsche Sprache lernen möchten. die Sprache ist auch der Schlüssel zu einer gelingenden Integration. Und ich habe den Eindruck, dass es Ihnen sehr bewusst ist und Sie auch sehr interessiert sind, das so schnell wie möglich zu erreichen.
6: Sagt die Integrationsbeauftragte des Landes Mandana Puri im Gespräch mit meiner Kollegin Isolde Notnagel. Und SPÖ-Landeshauptmann Daniel Fellner sagt, das Angebot stehe im Zusammenhang auch mit der neuen Kärntner Hausordnung, wie es das Land ja nennt, die ja verpflichtendes Deutschlernen künftig vorsieht. Und die verpflichtenden Deutschkurse für Asylwerber sind doch Thema in Kärnten heute ab 19 Uhr in ORF 2. Außerdem, beim Tag der offenen Tür im Kärntner Landhaus haben die Kärntnerinnen und Kärntner heute die Gelegenheit, hinter die Kulissen zu blicken und Einblick in die politische Arbeit im Landtag zu bekommen. 4.500 Besucherinnen und Besucher haben am Abend das letzte WM-Spiel der österreichischen Fußballnationalmannschaft gegen Spanien beim Public Viewing auf dem neuen Platz in Klagenfurt verfolgt. Wir waren dabei. Und die Kollegen von Kärnten heute dabei waren auch bei der Sommergala des Kärntner Wirtschaftsbundes im Casineum und bei der Wallfahrt der Unternehmerinnen und Unternehmer in Mariasaal. Das und mehr Kärnten heute ab 19 Uhr in ORF 2. Und jetzt zu den tagesaktuellen Meldungen mit Christoph Glanschnick.
3: Bergrettung und Alpinpolizei haben eine 18 Jahre alte Wanderin in der Nacht unverletzt vom Mittagskogel gerettet. Die junge Frau war gemeinsam mit ihrem Hund beim Abstieg vom Normalweg abgekommen und in eine steile Schotterrinne geraten. Sie konnte noch kurz einen Notruf absetzen, bevor sich ihr Handyakku entlud. Bergretter sind zu Fuß aufgestiegen und haben die junge Frau mittels Seilsicherung und ihren Hund in einem speziellen Tragetuch in Sicherheit gebracht. Zwischen April und Juni sind in Kärnten 5 Wölfe erlegt worden, 2 im Bezirk Hermagor und 3 im Bezirk Villachland. 42 Mal wurden Wölfe aus bewohntem Gebiet vergrämt. Das teilt das Land in einer Aussendung mit. Drei Wolfsabschüsse seien nach Angriffen auf Nutztiere erfolgt. Seit Jahresbeginn wurden in Kärnten 10 Nutztierrisse gemeldet. Landeshauptmann Daniel Fellner spricht sich mit seinem burgenländischen Amtskollegen Hans-Peter Doskozil dezidiert gegen Spitalsschließungen aus. Die Gesundheitsreform dürfe nicht auf einen Kahlschlag hinauslaufen, so Fellner. Er beruft sich auf eine Versorgungsanalyse, die den Ländern vor den Reformgesprächen nicht übermittelt worden sei. Demnach wären für den vollwertigen Erhalt eines Krankenhauses mindestens 180 Betten, ein vorgegebenes Leistungsspektrum und Erreichbarkeit binnen mindestens 45 Minuten notwendig. Im Rechtsstreit um ihr Gemeindevolksbegehren zur Causa Walterskirchen hat das Oberlandesgericht Graz eine einstweilige Verfügung gegen die Kärntner Grünen aufgehoben. Beantragt hatte sie die Eigentümerfamilie Tilly. Sie hatte einige Passagen im Volksbegehren als kreditschädigend und ehrenbeleidigend erachtet. Von den Grünen heißt es, das Oberlandesgericht habe mit seiner Entscheidung deutlich gemacht, dass öffentliche Diskussionen über Natur-, Umwelt- und Raumordnungspolitik von besonderem öffentlichen Interesse seien.
6: Danke, Christoph Glanschnick. Und wir bleiben gleich beim Thema Umwelt. Ein neues Infrastrukturprojekt soll die Wasserqualität am Wörthersee langfristig sichern. In Klagenfurt wurde heute der Start der Sanierung der Seedruckleitungen präsentiert. Ein System, das seit den 1970er Jahren als eines der wichtigsten Umweltprojekte Kärntens gilt. Lukas Schilander mit den Details.
7: Tief unter der Oberfläche des Wörthersees liegen Rohre, die seit 50 Jahren ihren Dienst tun. Sie transportieren die Abwässer aller Ufergemeinden zur Kläranlage und halten den See sauber, sind jetzt aber am Ende ihrer Lebensdauer angelangt. Die 12 Mitgliedsgemeinden des Wasserverbandes Wörthersee Ost investieren jetzt rund 35 Millionen Euro, sagt der Obmann des Wasserverbandes und Klagenfurter Bürgermeister Christian Scheider.
8: Jetzt haben wir einen weiteren wichtigen Meilenstein zur Sicherung und zum Ausbau dieser Wasserqualität. 50 Jahre ist es schon her, jetzt muss diese Erneuerung stattfinden.
7: 154 Kilometer Rohrleitungen, 40 Pumpstationen und Leitungen bis in 60 Meter Tiefe. An die Grenzen kommt das System vor allem in der Hochsaison, sagt Ingolf Herold, Geschäftsführer des Wasserverbandes Wörthersee Ost.
9: Wir haben in der Spitzenzeit beim Bad Kropfitsch, das ist die Pumpstation, Arbeitsmengen von 1200 Kubikmetern pro Stunde. Das ist praktisch die gesammelten Abwässer vom gesamten See. Sollte da irgendwas passiert sein mit einer Leitung, dann weiß man, was das bedeutet.
7: Das neue System soll das grundlegend verändern. 25 Kilometer neue Leitungen, dazu ein Doppelleitungssystem als Sicherheitsnetz. Südufer und Nordufer werden künftig getrennt. Auch ein neuer Transportkanal wird gebaut, Projektleiter Daniel Seebacher.
10: Wir pumpen dann das Südufer in ein geschlossenes System bis hierher nach Meiernig und auch das Abwasser vom Nordufer wird dann hier zentral in Meiernig abgeleitet werden. Und dann in weiterer Folge wird ein neuer Transportkanal von Meiernig südlich des Klagenfurter Stadtgebietes bis zur Kläranlage neu errichtet. Und dann haben wir wirklich ein entkoppeltes System und das wird vor allem das städtische Kanalnetz massiv entlasten.
7: Gebaut wird nur außerhalb der Tourismussaison von Oktober bis April über mehrere Jahre.
6: Lukas Schillander hat berichtet und ich habe jetzt noch die Wetteraussichten für Sie. Von Norden her ziehen Wolkenfelder durch, die Sonne zeigt sich vorübergehend nur selten. Ab dem späteren Nachmittag lockert es wieder öfter auf, Höchstwerte 24 bis 28 Grad. Und wie es am Wochenende weitergeht, sagt Gerhard Hohenwarter von der Geosphere Austria.
11: Das Wochenende bringt in Kärnten angenehmes Sommerwetter. Nach der Hitzewelle dürfen wir uns am Wochenende über Höchstwerte zwischen 25 und knapp 30 Grad freuen. Dazu gibt es einen recht freundlichen Mix aus Sonne und Wolken. Der freundlichere Tag dürfte der Samstag sein. Ein paar mehr Wolken zeigen sich dann wieder am Sonntag, aber die Schauerwahrscheinlichkeit ist sehr gering. Höchstens über den Bergen gibt es am Sonntagnachmittag einzelne Regenschauer.
12: Geht es in dieser Tonart dann auch am Beginn der neuen Woche weiter?
11: Ja, auch in der neuen Woche setzt sich das relativ ruhige Sommerwetter weiter fort. Einzelne Regenschauer oder Gewitter sind am ehesten aus heutiger Sicht einmal am Dienstag oder Mittwoch möglich. Und im weiteren Wochenverlauf dann gibt es wieder Hochsommerwetter. Regen oder ergiebiger Regen kündigt sich in Kärnten auf längere Frist nicht an.
6: Sagt Gerhard Hohenwarter von der Geosphere Austria im Gespräch mit Christian Meierhofer. Und in Klagenfurt hat es aktuell 24 Grad. Und das war das Radio Kärnten Mittagsjournal mit Lisa Nadmesnik. Verbringen Sie noch einen angenehmen Nachmittag.
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1: Mit Rosanna Zara am Mikrofon. Die Opposition zeigt sich zurückhaltend bis kritisch, was die ersten Ergebnisse der Reformpartnerschaft angeht, die die Regierung diese Woche präsentiert hat. Mit eingebunden bei den Verhandlungen waren FPÖ und Grüne zuletzt ja nicht. Bei etlichen Vorhaben braucht die Regierung aber eine Zweidrittelmehrheit im Parlament, also die Zustimmung der Opposition. Felix Novak berichtet.
2: Kein großer Wurf, sondern bestenfalls Reförmchen, so bewertet die grüne Parteichefin Leonore Gewessler die Ankündigungen.
3: Ich sehe da keine echte Partnerschaft zwischen dem Bund und den Bundesländern. Mir kommt eher vor, da ist eine mutlose Regierung auf Landeshauptleute getroffen, denen gut durchgesetzt haben, was alles nicht geht.
2: Bestes Beispiel sei die Gesundheit, so Gewessler. Hier sei den Verhandlern der Mut ausgegangen. Die selbst gesteckten Ziele, Stichwort Finanzierung aus einer Hand, habe man klar verfehlt. Nur vereinzelt können die Grünen Positives erkennen, etwa beim Ausbau der Primärversorgung. Generell warte man aber auf konkrete Gesetzesvorschläge. Gar nichts sagen wollen heute die Freiheitlichen. Die Regierung habe ihnen bislang weder etwas übermittelt noch präsentiert. Daher könne man die Ankündigungen auch nicht bewerten.
1: In Venezuela ist die Zahl der Todesopfer nach den Erdbeben auf fast 2600 gestiegen. Das hat Übergangspräsidentin Delcy Rodríguez erklärt. Noch immer werden zehntausende Menschen unter den Trümmern vermisst. Die Gefahr von Nachbeben sei noch nicht gebannt. In Großbritannien sollen die Menschen jetzt zu mehr Bewegung animiert werden. Der Gesundheitsdienst NHS plant Belohnungen für alle, die einen Monat lang täglich 30 Minuten zu Fuß unterwegs sind. Die Spaziergänge sollen auf dem Handy dokumentiert werden, dann winken Gutscheine etwa von Online-Shops oder Kaffeeketten. Der Start der Initiative ist für das kommende Jahr geplant. In Großbritannien steht jeder sechste Todesfall im Zusammenhang mit zu wenig Bewegung. Der deutsche Fußball-Nationalteam-Trainer Julian Nagelsmann hört auf. Nagelsmann erklärt 4 Tage nach dem enttäuschenden WM-Aus gegen Paraguay seinen Rücktritt. Der Druck war zu groß. Christoph Ott berichtet.
4: Der 38-Jährige zieht damit die Konsequenzen nach dem bitteren Ausscheiden im 16. Finale, in dem sein Team als klarer Favorit im Elfmeterschießen gegen Paraguay verloren hat. Damit sind die Deutschen, die mit Titelambitionen nach Nordamerika gereist sind, nach dem Vorrunden aus 2018 und 2022 einmal mehr deutlich unter ihren Erwartungen geblieben. In einer DFB-Krisensitzung dürfte Nagelsmann der Rücktritt nahegelegt worden sein und dem Wunsch ist der Bayern nun nachgekommen. Wer beim nächsten Spiel der DFB-Elf Ende September an der Seitenlinie stehen wird, ist noch offen. Als Wunschnachfolger des DFB und als aussichtsreichster Kandidat für den Posten gilt der ehemalige Liverpool-Trainer Jürgen Klopp.
1: Die Weltwetterorganisation warnt vor massiven Auswirkungen von El Niño. Das Wetterphänomen, das alle paar Jahre auftritt, werde heuer ab Juli bis September besonders stark ausfallen. Zu rechnen sei einerseits mit Trockenheit und Hitzewellen, aber auch mit starkem Regenfall. Das waren die Nachrichten mit Rosanna Zara. Das Wetter.
5: Es geht in Richtung Sonne am Nachmittag. Von Norden her werden die Wolken weniger und im Lauf der nächsten Stunden hören auch die vereinzelten Regenschauer wieder auf. Der lebhafte bis starke Nordwestwind bleibt bis zum Abend und die Temperaturen steigen noch ein bisschen auf 21 bis 30 Grad. Das Wochenende bringt ähnliche Temperaturen und vor allem im Norden und im Osten weiterhin windiges Wetter. Der sonnigere Tag wird der Samstag, auch wenn immer wieder Wolken durchziehen. Besonders in Niederösterreich und in Wien können die Wolken manchmal dicht sein. Schauer sind morgen die Ausnahme. Am Sonntag dann etwas mehr Regenschauer und Gewitter. Länger sonnig wird es da vor allem im Süden und am Vormittag auch noch in Vorarlberg und Tirol. So viel zum Wetter von Daniel Zeinlinger.
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3: Ich bin Melina Gombertz und bin beim Kindergemeinderat, weil ich es schön finde, mit anderen Projekte zu erarbeiten.
4: Ich bin die Valentina Meierhofer und ich bin beim Kindergemeinderat, weil es mir Spaß macht, die Meinungen der anderen zu hören und ja, mit meinen dann zu vermischen und dann was Neues zu erschaffen. Ich finde, es ist eine schöne Gemeinschaft, wo man zusammen ist und Ideen sammelt für die Gemeinde.
5: Das ist so etwas wie jemand, wo man Ideen als Kind einbringen kann und auch ein bisschen bei der Gemeinschaft miterleben kann. Ja, ich bin Vize-Kinderbürgermeisterin und ich und die Kinderbürgermeisterin und unsere anderen halt Kinderbürgermeister und Vize-Kinderbürgermeister versuchen, die Ideen von den anderen aufzunehmen und dann versuchen wir, sie auch umzusetzen.
6: Hallo, ich bin der David Gufler. Ich bin 10 Jahre und ich bin Kinderbürgermeister.
7: Hallo, ich bin der Lorenz Fortmüller, bin auch 10 Jahre und bin Vizebürgermeister, Kindervizebürgermeister.
6: Also, wir haben sehr viel schon gemacht. Wir sind in verschiedene Rollen geschlüpft. Wir haben die Gemeinde kennengelernt und noch verschiedene Sachen.
7: Ja, wir haben viel gelernt. Wir haben uns kennengelernt, alle.
6: Und dann haben wir Fragen gekriegt, was wir ändern wollen. Und das war auch ein Workshop. Das war ziemlich lustig. Also ein paar haben gesagt, die Wasserrutsche in der Parktherme, aber das geht nicht, weil das ist privat und weil sie das Geld nicht haben. Ja, sonst in der Au Bänke errichten und bei den Spielplätzen Spielsachen noch dazu machen. Ja.
7: Ja, und so Müllsammelaktionen und Sport.
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9: Ich bin ganz besonders stolz, dass wir heute hier in Bad Radkersburg den ersten Kindergemeinderat ins Leben gerufen haben. Mir war es deshalb besonders wichtig, den Kindergemeinderat in Bad Radkersburg zu starten, weil wir an der Demokratie jeden Tag arbeiten müssen. Wir leben im Herzen Europas in Frieden und an dem Frieden müssen wir jeden Tag im Kleinen und im Großen arbeiten. Also das Ziel vom Kindergemeinderat ist, dass wir einfach miteinander lernen, dass wir Demokratie lernen, dass sie lernen, was sie im eigenen Wirkungskreis für unsere Gesellschaft bewirken können. Die Betreuerinnenaufgabe war total interessant, weil wir die Kinder natürlich intensiv begleitet haben und sie ein Stück weit herangeführt haben an diese verantwortungsvolle Tätigkeit. Denn da gehört schon was dazu, dass man dann am Ende des Tages auch Verantwortung übernimmt. Und da haben wir einfach mit kleinen Hilfen, mit vielen Gesprächen sie eben an diese verantwortungsvolle Aufgabe herangeführt. Also jetzt gehen wir natürlich einmal mit den Kindern im nächsten Treffen in die Umsetzung bzw. in die Erarbeitung, welche Dinge als erstes einmal umgesetzt werden. Und natürlich auch der Gemeinderat von Bad Radkersburg. Da wäre schon auch mein Ziel, dass wir mit den Großen und den Kleinen eine gemeinsame Sitzung machen, wo die Kleinen ihre Themen ansprechen dürfen.
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5: Es gab verschiedene Themen. Zuerst haben wir Regeln festgelegt. Dann haben wir ein Rollenspiel zum Beispiel auch gespielt und auch andere Workshops eben.
4: Also zuerst sind wir mal alles durchgegangen, worum es im Kindergemeinderat geht. Dann haben wir die Gemeinde nachgespielt und ja, die letzte Station war halt die Wahl.
6: Also ich hab viel über die Gemeinde kennengelernt. und für verschiedene Berufe, auch in der Gemeinde. Und ich habe auch die Wahl kennengelernt. Ich weiß jetzt, wie es geht. Ja.
7: Ja, das, wo wir in die verschiedenen Rollen geschlüpft sind und das, was wir alles über die Gemeinde gelernt haben.
5: Also mir ist es wichtig, dass die Erwachsenen uns auch ernst nehmen und dass alle fleißig mitarbeiten.
4: Mir ist es wichtig, dass der Kindergemeinderat genauso bleibt, wie er ist, weil ich ihn einfach wunderschön finde und ja, dass die Erwachsenen unsere Meinungen ernst nehmen.
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4: Also die Wahl ist etwas, wo man in eine Kabine geht und jemanden wählt, wo man sagen würde, oh ja, der ist jetzt oder die ist jetzt gut für Bürgermeister oder Bürgermeisterin. Und dann am Ende werden die Stimmen halt gezählt und die am meisten Stimmen haben, die werden dann halt gewählt. Und ja, die Wahl ist für mich ein schönes Erlebnis und ich habe daraus gelernt, dass man sich nicht ärgern sollte, wenn man auch nicht gewählt wird.
5: Es ist zwar eine Wahl eben, da musste man, wie gesagt, in so eine Kabine reingehen und musste halt ankreuzen, wen man als am geeignetsten für dieses Amt findet. Und ich finde, es war ein gutes Ergebnis. Also die Vorbereitung war ziemlich spannend und die Betreuerin haben das sehr gut erklärt und wir wussten genau, was wir tun müssen.
4: Ja, also es wurde gut erklärt und es waren dann halt auch alle sehr aufgeregt, weil jeder gehofft hat, dass er gewählt wird und ja.
6: Weil mir macht es richtig viel Spaß und es ist echt lustig. Also ich kann es nur empfehlen.
7: Ja, ist eigentlich das Gleiche.
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0: Zum einen natürlich ist es einmal toll, dass man den Kindern die Aufmerksamkeit schenkt, dass sie auch in der Gemeinde mitgehen können, mitgestalten können. Und ich glaube, wenn man den Kindergemeinderat aktiv unterstützt, dann werden halt Dinge, die Kinder brauchen in der Gemeinde, ganz anders sichtbar. Und es ist ja das eine, die Gemeinde mit den Kinderaugen zu sehen und danach die richtigen Entscheidungen zu treffen, dass sie kinder- und familienfreundlich ist, die Gemeinde. Ich glaube, das ist der entscheidende Punkt für einen Kindergemeinderat. Zum einen wünsche ich mir natürlich, dass sie ihre Ideen einbringen können, dass sie auch lernen, wie setzen wir Prozesse, Projekte um. Und auf der anderen Seite ist es wichtig, auch diese demokratischen Prozesse zu erkennen, dass es Mehrheiten braucht, dass es viel Miteinander braucht, damit man auch Projekte umsetzen kann. Ich glaube, das ist für die zukünftigen Herausforderungen entscheidend. Und ich denke, dass der Kindergemeinderat ein gutes Fundament für die Kinder und für die Zukunft. Ich wünsche mir, dass die Kinder diese positiven Gedanken mitnehmen, auch wenn sie dann größer sind, dass sie sagen, ja, das war für mich wirklich von besonderer Bedeutung und ich möchte auch Verantwortung übernehmen und möchte einen Teil dieser wunderschönen Steiermark und vor allem von Bad Rakersburg mitgestalten.
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6: Ma diskutiert viel über verschiedene Themen, was man richten will. Und dann der eine sagt das, der andere das. Ja, und sie diskutieren. Ja.
7: Ich hätte es ganz gleich gesagt.
6: Aber meistens treffen sie eine Entscheidung.
7: Ja, ja, so, also ja, genau, stimmt.
6: Jeder hat eine
7: alle Menschen. Freie Wahl.
6: Ja, jeder darf seine Sachen sagen und vielleicht wird es in Erfüllung gesetzt.
7: Also das Gegenteil von einem König.
6: Ja.
4: Also für mich bedeutet es am meisten Spaß. Man lernt auch noch mehr, finde ich, über die Gemeinde und ja.
5: Es ist sowas wie ein Netz, wo man andere auffangen kann. Also es ist eine Gemeinschaft.
4: Genau, also wenn man einfach zusammenkommt und dann einfach zusammen was erschafft.
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10: Also wir beschäftigen uns seit 2014 mit dem Kindergemeinderat. Da haben wir quasi dieses Modell Kindergemeinderat erfunden. Und seither haben wir in 55 steirischen Gemeinden und auch in 2 Tiroler Gemeinden durften wir einen Kindergemeinderat aufbauen. Und das wirklich Schöne ist, dass dieser Kindergemeinderat hat eine Amtszeit von 2 Jahren. Und in fast allen dieser Gemeinden, also in manchen, so wie in Radkersburg, sind wir gerade erst im Aufbau und jetzt eben in der Angelobung. Aber in den meisten Gemeinden ist es so, dass der Kindergemeinderat schon in der 2., 3. und 4. Generation ist. Und das ist uns als Landentwicklung ganz, ganz wichtig. Wir kommen nicht, um jetzt ständig in der Gemeinde zu bleiben. Wir begleiten den Aufbau und deswegen gibt es auch, so wie hier in Radkersburg, ein ganz engagiertes, leidenschaftliches Betreuerinnen-Team, das wir coachen über die Laufzeit und das dann in der Lage ist, diesen Kindergemeinderat in die nächste Generation zu führen. Und das entspricht so zutiefst unserem Grundgedanken der Nachhaltigkeit, dass man sagt, das ist nicht nur ein Projekt, das jetzt 2 Jahre dauert, sondern das entwickelt sich über viele Jahre und schafft eine neue Kultur des Miteinanders auch für die Jüngsten in der Gemeinde. Und warum Kindergemeinderat? Es ist einfach ganz wichtig, den Jüngsten auch eine Stimme zu geben. Es geht darum, dass Kinder von Erwachsenen lernen, aber was wir immer öfter auch hören, und das ist eigentlich sehr schön, dass Erwachsene auch von den Kindern lernen können, weil Kinder eine ganz andere Sichtweise auf Dinge haben und ich muss sagen, ich bin dafür zu vielen Angelobungen fahren, eben aufgrund der vielen Gemeinden, die wir schon haben, die allesamt sehr schön, sehr würdig, sehr festlich sind und es ist einfach etwas ganz, ganz Besonderes, wie die Kinder sich artikulieren, wie sich diese 8- bis 10-, 11-Jährigen hinstellen, ein Mikrofon in die Hand nehmen und da ganz selbstverständlich hineinsprechen. Also das sind schon wirklich großartige Persönlichkeiten eigentlich am Werk. Und ja, uns ist es wichtig, quasi den Kindern Demokratie zu vermitteln. Es geht nicht um Parteipolitik, es geht tatsächlich um Gesellschaftspolitik. Den Kindern auch Spaß zu vermitteln, in dieser Altersgruppe braucht Spaß, aber wirklich auch Instrumente an die Hand zu geben, um die Persönlichkeit zu entwickeln, die Präsentationstechniken und ich glaube das Allerwichtigste, die Kinder Verantwortung zu lernen. Das heißt, es ist ganz wichtig, dass die Kinder bereit sind, Verantwortung zu übernehmen. Die Kinder sind ja dann als Gemeinderat, Kindergemeinderat angelobt und sind ja dann das offizielle Vertretungsgremium, nicht nur für diesen Kindergemeinderat, sondern für alle Kinder sozusagen in der Gemeinde, die in dieser Altersgruppe auch sind. Und ich glaube, das ist ganz, ganz wichtig. Und gerade in der heutigen Zeit denke ich mir, wir brauchen ganz viele Menschen mit Verantwortung, mit Rückgrat, mit einem Sinn für das Miteinander und füreinander. Und das versuchen wir in unserem Kindergemeinderat zu vermitteln. Und es ist wirklich schön zu sehen, wie das, diese Idee aufgeht. Und es macht mich jetzt als Geschäftsführerin auch sehr stolz zu sehen, wie diese große Familie, die KIGRA-Familie in der Steiermark auch wächst und wie der Zusammenhalt entsteht. Und eigentlich es ist eine Bewegung, kann man sagen. Und das ist eine sehr schöne Bewegung.
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10: Der Kindergemeinderat von unserer Begleitungsdauer her dauert circa 12 Monate, läuft über 12 Monate. Grundsätzlich ist es so, dass sich eine Gemeinde dafür entscheidet, mit einem Gemeinderatsbeschluss einen Kindergemeinderat ins Leben zu rufen. Dann präsentieren wir oft einmal auch in einer Gemeinderatssitzung diesen Kindergemeinderat, dass sich alle, die dann entscheiden, auch ein Bild davon machen können und wir tun das sehr gern selbst, weil wenn wir das in einem Termin erklären und das dann weitergegeben wird, kommt es oft einmal ein bisschen verfälscht an, deswegen ja, erzählen wir es einfach gern aus den eigenen Erfahrungen, wie so ein Kindergemeinderat abläuft, zeigen Beispiele, das ist für Gemeinden immer ganz wichtig, dass sie sehen, wie läuft es in anderen Gemeinden, wie wurde dort Gemeinderat aufgebaut. Dann sozusagen kommen wir als Landentwicklung ins Spiel und beginnen eben dann mit einer Informationsveranstaltung. Wir sagen einmal, was ist der Kindergemeinderat, an eine Gruppe, die jetzt von der Gemeinde eingeladen wird, an Gemeinderäte, an Schuldirektoren, an Lehrer, an pädagogisch ausgebildete Persönlichkeiten in der Gemeinde, an Eltern, Elternverein. Es gibt da so eine vorgefasste Liste, aber ist grundsätzlich, obliegt die Entscheidung dem Gemeinderat, wer jetzt da auch wirklich eingeladen wird, oder dem Bürgermeister. Und dann gehen wir an die Schulen. Eben in dieser Altersgruppe, das ist 3. und 4. Klasse Volksschule und 1. Klasse der neuen Mittelschule, wobei es nicht immer ganz gleich ist. Manche Gemeinden haben so eine Größe oder eine große Zahl an Kindern in der Altersstufe 3., 4. Klasse Volksschule, dass man dann die Mittelschule oft nicht mehr dazu nimmt. Also dann sagt man, dann schöpft man nur aus 3. und 4. Klassen. Und dann präsentieren unsere Pädagoginnen von der Landentwicklung Steiermark diesen Kindergemeinderat. Da gibt es eine Geschichte, das kleine Städtchen drumherum, wo die Kinder mal verstehen, worum geht es da grundsätzlich überhaupt. Ja, und dann bekommen die Kinder einen Zettel mit nach Hause für die Eltern, wo quasi diese Möglichkeit erfasst ist, dass die Kinder in einen Kindergemeinderat kommen, den dann die Eltern sozusagen unterschreiben müssen und da auch entscheiden, sozusagen, dass ihr Kind jetzt dabei sein darf. Und ja, und dann können wir eigentlich mit der Umsetzung starten. Es läuft das alles über die Gemeinde. Das ist aus datenschutzrechtlichen Gründen sehr wichtig. Die Kinder bekommen zu jedem Workshop immer eine Einladung, eine schriftliche, die von der Gemeinde ausgeschickt wird. Das läuft alles über die Gemeinde. Und ja, und wir bereiten dann, in Summe sind es 8 Workshops über dieses Jahr verteilt, und bereiten dann jeden einzelnen Workshop vor, gehen in die Umsetzung und in die Nachbereitung, wobei da ist es ganz wichtig, was ich vorher jetzt gesagt habe, bevor wir überhaupt starten, braucht es dieses Betreuerinnen-Team von Seiten der Gemeinde. Und das kann unterschiedlich sein. Wir sagen immer, zumindest 2 Personen wären fein, je nach Gruppengröße auch. Und unsere Kindergemeinderäte sind so zwischen 18 und 30, maximal 35 Kinder. Das ist so unsere Höchstgrenze, wo wir sagen, das ist jetzt noch bewältigbar, dass es gut abgewickelt werden kann. Und dieses Betreuerinnen-Team von Seiten der Gemeinde ist dann bei jedem Workshop auch dabei und wird von uns gecoacht und lernt sozusagen, wie es dann auch in der nächsten Generation laufen kann. Ja, und da geht es um Kennenlernen, da geht es darum, den Kindern einmal überhaupt zu sagen, die kennen sich ja nicht automatisch alle, dass sie sich gegenseitig kennenlernen, auch spielerisch, dass sie gegenseitig sozusagen einmal wissen, mit wem habe ich es überhaupt zu tun, warum sind wir in diesem Kindergemeinderat. Es werden Spielregeln aufgestellt, das ist immer ganz schön zu lesen und zu sehen, das ist so in einer Sonne wird das dargestellt, und die Strahlen sind dann diese Dinge, die sozusagen die Regeln sind. Also wir hören einander zu, wir streiten nicht, wir gehen respektvoll miteinander um zum Beispiel. Also da gibt es ganz, ganz schöne Ideen und Inputs, und überhaupt muss man sagen, quer durch die Bank und über alle steirischen Kindergemeinderäte hinweg, nicht nur in Radkersburg, ist so diese Wertschätzung und dieser Respekt dem anderen gegenüber sehr spürbar. Das ist, glaube ich, auch etwas, was unserer Gesellschaft gut tut und was es in diesem Kindergemeinderat braucht und was da gut entsteht. Ja, eine große Besonderheit unseres Kindergemeinderates ist dann eine Einheit Schödramatik. Das ist ein Ausdrucksspiel, aus dem wir leben. Da haben wir ganz viel Materialien zum Verkleiden, weil die Kinder schlüpfen nämlich in eine Rolle in der Gemeinde. Sie sind entweder Arzt oder Kellner oder Wirt oder Verkäuferin oder Blumenmädchen, was auch immer. Das können sich die Kinder aussuchen. Und wird aber nicht vorgegeben quasi, also sie können auch ein Hund oder eine Katze sein, sie wollen da einfach einmal in eine Rolle schlüpfen und spielen dann, das dauert circa eine halbe Stunde, spielen dann einen Tag in der Gemeinde nach, und das Besondere an Schödramatik ist, es darf nicht gesprochen werden, das passiert nur mit Mimik und Gestik, und da haben die Kinder oft sehr viel Spaß dabei, aber das wirklich, wirklich qualitativ Hochwertige daran ist, und ich muss sagen, ich war jetzt schon oft dabei und das ist wirklich immer wieder faszinierend, ist dann diese Feedback-Runde, die es gibt dazu, wo sie drauf kommen, ja, wir haben jetzt zwar ganz viele Jugendliche gehabt, aber da war auch eine Oma und es hat kein Seniorenheim gegeben zum Beispiel oder solche Dinge. Also es werden Strukturen dadurch auch auf spielerische Art und Weise für die Kinder erkennbar und sie merken einfach, was braucht es in einer Gemeinde und was können wir vielleicht auch für einen Beitrag leisten. Ja, und dann geht es schon weiter. Ich habe von Persönlichkeitsentwicklung gesprochen, wo es darum geht, dass die Kinder dann sozusagen auch ihre Stärken definieren. Was sind eigentlich meine Stärken und möchte ich mich aufstellen lassen für die Wahl? Was braucht es für einen Kinderbürgermeister oder eine Kinderbürgermeisterin? Und ich muss auch sagen, es stehen natürlich immer Kinderbürgermeister, Kinderbürgermeisterin. Das ist uns wichtig, dass wir beides haben sozusagen, haben wir auch in allen Gemeinden. Und dann gibt es die Stellvertreter dazu. Aber die Kindergemeinderäte sind genauso wichtig wie im Erwachsenengemeinderat auch, weil es die braucht. Aber natürlich gibt es dann immer wieder welche, die sozusagen schon von Anfang an quasi mit viel Selbstbewusstsein kommen und sagen, ja, ich möchte Kinderbürgermeisterin oder Kinderbürgermeister werden. Die werden dann gewählt. Das läuft ab wie bei einer Erwachsenenwahl mit Wahlurne. Da ist der Bürgermeister immer dabei. Es gibt ein Wählerverzeichnis. Es wird geheim sozusagen gewählt. Wird dann ausgezählt auch gemeinsam. Die Kinder sollen das einfach einmal spüren oder erleben, wie das auch ist, wenn sie dann vielleicht mal selbst zur ersten Wahl gehen, um da einfach diese Hemmschwelle auch zu überwinden und das einfach kennenzulernen, wie das auch funktioniert. Was auch gewählt wird, neben den Personen und neben Bürgermeister, Bürgermeisterin und ihren Stellvertretern, ist ein Logo. Also es gibt 55 Kindergemeinderäte und genauso viele Logos in der Steiermark, wobei eigentlich schon ein paar mehr, weil manche haben dann, wenn sie in die zweite Generation gehen, ein neues Logo sozusagen sich entwickelt. Die Kinder kriegen ein Blatt mit und können sozusagen einen Logoentwurf mitbringen und kommt ganz, ganz gut an und es gibt fast in jeder Gemeinde, weiß ich nicht, haben wir 12, 13, 14 Logoentwürfe oft, die dann auch von den Kindern selbst gewählt werden, demokratisch. Wer am meisten Stimmen hat, dieses Logo ist dann sozusagen das Kindergemeinderatslogo. Ja, und dann geht es eigentlich schon in die Angelobung, so wie wir es heute in Bad Radkersburg gehabt haben. Und da muss ich auch sagen, das ist etwas, was schon auch sehr stolz macht, wenn ich an die Anfänge zurückdenke vor 12 Jahren. Das war ja noch sehr bescheiden und noch sehr klein. Und mittlerweile ist es so, wir haben ganz viele Ehrengäste oft auch da bis hin zu ja, Politikern, politischen Vertretern, aber auch Bezirkshauptleute, die kommen, um anzugeloben, so wie es ja auch bei den Erwachsenen eigentlich stattfindet. Also da ist schon ganz viel Wertschätzung spürbar, immer ganz tolle Musik und wir haben sie heute in Radkersburg gesehen, es ist ein ganz schöner und toller und würdiger Rahmen. Ja, und ab jetzt ist der Kindergemeinderat eben diese 2 Jahre im Amt. Und jetzt gibt es dann noch 2 Workshops, wo man dann in die Projektarbeit geht. Das heißt, wird dann gemeinsam überlegt, was könnte man jetzt vielleicht noch beginnen umzusetzen. Und ja, so begleiten wir diesen KiGRA dann, auch wie hier in Radkersburg, dann quasi bis zum Schluss, übergeben ihn dann in die Hände der Betreuerinnen. Muss aber auch dazu sagen, es hat sich inzwischen durch diese Vielzahl an Kindergemeinderäten, wir haben ein riesiges Betreuerinnen-Netzwerk mittlerweile, mit dem wir ständig in Kontakt sind, wo man einfach immer wieder auch, es gibt jährlich einen KiGRA-Talk, wo man mit diesen zusammenkommen und wo sich auch die Kindergemeinderäte untereinander über die Gemeinden hinweg austauschen. Was macht ihr? Was macht ihr da? Wir haben eine tolle Website mit www.kigra.at, wo man auch ganz viele Projektideen sieht quasi, weil man muss das Rad nicht immer neu erfinden. Und ja, da gibt es ganz vieles, was man auch vielleicht nachmachen kann, vielleicht gemeinsam nachmachen kann. Und was ich vielleicht noch dazu sagen möchte, weil das ist schon bemerkenswert und das kommt immer wieder so ein bisschen als Befürchtung, das wird ja ganz viel kosten, was die Kinder da brauchen und wollen. Genau das ist es nicht. Es ist wirklich so, dass diese Dinge, die Kinder so an Projekten entwickeln, die brauchen nicht viel Budget, wenn überhaupt. Da geht es darum, wenn jetzt zum Beispiel sowieso ein Spielplatz gebaut wird in einer Gemeinde, in Gröming war das zum Beispiel, und haben die Kinder sich da einbringen dürfen, die Geräte aussuchen dürfen. War auch in der Gemeinde Wies der Fall. Da hat der Bürgermeister dann gesagt, es ist uns günstiger gekommen, als hätten wir es ausgewählt. Oder die Kinder bepflanzen ein Hochbeet oder machen einen Naschgarten. Die Kinder gehen ins Heim, da gibt es einen Austausch, tun zuerst Kekse backen, bringen die dann zu Weihnachten ins Seniorenheim. Die Alten und Senioren erzählen Geschichten, die Kinder oder lesen den Kindern was vor, die Kinder singen vielleicht was. Also es ist auch der Austausch der Generationen und einfach ein ganz, ganz schönes gesellschaftliches Miteinander.
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1: Mit Rosanna Zara am Mikrofon. Heute finden die Medizinaufnahmetests statt. 16.880 Anmeldungen hat es für einen der heiß begehrten und vor allem begrenzten Medizinstudienplätze gegeben. Nur 1.950 der Besten bekommen am Ende auch einen Platz. An den Teststandorten in Wien, Innsbruck, Graz und Linz rauchen die Köpfe schon seit 9 Uhr früh. Annabelle Armini berichtet.
2: Nur jeder siebte Bewerber wird im kommenden Wintersemester an der Meduni Graz studieren können. Wie sind die Vorbereitungen auf den heutigen Test gelaufen?
3: Ich habe den letzten Monat gelernt.
4: Also ehrlicherweise habe ich gerade Matura gehabt und jetzt leider noch nicht so viel gelernt. Also das ist wahrscheinlich eher Testdurchlauf.
5: Fleißig gelernt, also im März habe ich begonnen, ja.
2: In Linz kommen auf einen Studienplatz rund 6 Bewerber. Und genug gelernt?
3: Also ich habe es letztes Jahr auch schon mal probiert, den Test. Und seitdem einfach immer konstant mit der App eigentlich durchgelernt. Dazwischen halt Zivildienst gemacht, deswegen nicht so viel Zeit gehabt.
6: Ja, also ich habe da seit dem Zivildienst, also September gelernt jetzt, also wirklich durchkommen und einfach, dass sie das auszahlt, was man gelernt hat.
7: Ich möchte Zeit einmal anschauen und das erste Mal probieren und nächstes Jahr will ich es dann richtig schaffen. Aber dieses Jahr habe ich ganz ehrlich gesagt zu wenig gelernt.
2: In Wien kommen heuer auf einen Studienplatz rund 10 und in Innsbruck 8 Bewerber.
1: Nach der Explosion in Monaco am Montag suchen die Behörden jetzt nach einer Ukrainerin mit Wohnsitz in Deutschland. Damit wird nun doch nach einer Frau und nicht nach einem Mann gefahndet. Laut Staatsanwaltschaft Monaco hat sich die Verdächtige nämlich bei dem Bombenanschlag als Mann verkleidet. Bei der Explosion am Eingang eines Wohngebäudes in Monaco sind 3 Menschen schwer verletzt worden. Zur Identität der Opfer ist nichts bekannt. Aufgrund der Bedrohung aus Russland will Litauen künftig auf nukleare Abschreckung setzen. Litauen will Atomwaffen auf seinem Staatsgebiet erlauben. Die Verfassung soll dafür geändert werden. Ansgar Gersmann.
8: Präsident Gitanas Nuseda hat die Vertreter von Regierung und Parlament in den Präsidentenpalast eingeladen. Es geht um die Abschaffung des Verfassungsparagraphen 137. Fast alle sind sich vor dem Hintergrund des Ukraine-Kriegs einig. Die Regelung soll gestrichen werden. Sie stammt aus den 90ern. Damals ging es um den Abzug der sowjetischen Truppen. Der Paragraph verbietet bisher ausnahmslos die Stationierung ausländischer Truppen und Massenvernichtungswaffen im Land. Eine Änderung könnte bis Jahresende umgesetzt werden. Präsident Nuseda betont aber, Litauen bleibt ein friedliches Land. Die Abschaffung des Verbots sei ausschließlich für den Krisenfall gedacht.
1: Die NASA hat eine beispiellose Rettungsmission gestartet. Der Forschungssatellit SWIFT soll vor dem Absturz bewahrt werden. Ein unbemanntes Schleppraumschiff ist dafür vom Südpazifik aus gestartet. Es soll den Satelliten wieder zurück in seine Ursprungsumlaufbahn bringen. Das waren die Nachrichten mit Rosanna Zara. Das Wetter.
9: Zunehmend sonnig sind die nächsten Stunden. Die letzten Regenschauer, wie etwa rund um den Lunzersee jetzt, hören demnächst auf. Die Temperaturen steigen am Nachmittag auf 21 bis 30 Grad und der lebhafte bis starke Wind von Salzburg ostwärts wird erst am Abend nachlassen. Das Wochenende bringt weiterhin gemäßigte Sommertemperaturen von 21 bis 29 Grad. Vor allem im Norden und Osten weiterhin windiges Wetter. Der sonnigere Tag wird der Samstag, auch wenn immer wieder Wolken durchziehen. Besonders in Niederösterreich und in Wien können die Wolken manchmal dicht sein morgen. Schauer bleiben aber die Ausnahme. Am Sonntag dann deutlich mehr Regenschauer und Gewitter. Länger sonnig sein wird es vor allem im Süden und am Vormittag auch noch in Vorarlberg und Tirol. So viel zum Wetter von Daniel Zeindlinger.
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1: Mit Rosanna Zahar am Mikrofon. Der Prozess gegen den ehemaligen Linzer Bürgermeister Klaus Luger von der SPÖ ist heute Vormittag vertagt worden. Luger wird Untreue vorgeworfen bei der Besetzung des Leiters des Brucknerhauses. Das Gericht will jetzt aber noch die Gutachterin als Zeugin befragen. Barbara Ganzfuß.
2: Wann diese Befragung stattfinden wird, ist allerdings noch unklar, denn der Prozess ist auf unbestimmte Zeit vertagt. Zu Beginn der Verhandlung heute hat sich Klaus Luger nicht schuldig bekannt. Die Staatsanwaltschaft wirft ihm vor, er habe im Zusammenhang mit der Brucknerhaus-Affäre für 19.000 Euro ein Gutachten erstellen lassen, vor allem in seinem eigenen Interesse. Dieses Gutachten hätte ihn entlasten sollen. Luger hatte seinem Favoriten für das Brucknerhaus die Hearing-Fragen vorab verraten. Das sei ein großer Fehler gewesen, hat Luger heute eingeräumt.
1: Mehr als 33.000 Beschäftigte haben laut Gewerkschaft heute gegen die Sparpläne von Mercedes-Benz protestiert. Aktionen haben deutschlandweit an mehreren Konzernstandorten stattgefunden. Mercedes plant unter anderem längere Arbeitszeiten bei gleichem Lohn, um die Wettbewerbsfähigkeit der deutschen Werke zu steigern, wie es heißt. Der Gewinn des deutschen Autobauers ist dieses Jahr stark eingebrochen. Im Sudan zeichnet sich nach Angaben der UNO eine weitere Menschenrechtskatastrophe ab. Der Hochkommissar für Menschenrechte Volker Türk spricht von Alarmstufe Rot. Hintergrund ist, dass die RSF-Miliz im Kampf gegen die Armee derzeit Truppen um die strategisch wichtige sudanesische Stadt Al-Obeid zusammenzieht. In der Stadt lebt etwa 500.000 Menschen. Bei der Einnahme der Stadt Al-Fashir hatte die Miliz im Vorjahr binnen 3 Tagen mindestens 6.000 Menschen getötet. Die Wiener Polizei hat 12 Wohnungseinbrüche mit einem Gesamtschaden von über 1 Million Euro geklärt. Als mutmaßlicher Täter ist ein Georgier in Haft. Er dürfte die Einbrüche aber nicht alleine begangen haben. Die Suche nach Mittätern läuft. Thomas Edinger berichtet.
3: Die Täter haben voriges Jahr am Heiligen Abend und ein paar Tage später am 28. Dezember zugeschlagen in 12 Wohnungen im 1. und 3. Bezirk. Bei den Ermittlungen sind Spuren gefunden worden, die jetzt zu einem mutmaßlichen Täter geführt haben, sagt Markus Dietrich von der Wiener Polizei.
4: Der georgische Staatsangehörige ist bei dem Grenzübertritt in die Slowakei festgenommen worden. Es gab bereits einen Festnahmeauftrag, einen europäischen Haftbefehl. Aus Österreich.
3: Die Polizei geht davon aus, dass er Teil einer Bande ist. Dafür spricht schon allein die Zahl von 12 Einbrüchen in 2 Tagen.
4: Bei den Einbrüchen sind diverse Wertgegenstände wie beispielsweise Schmuck, Kleidung oder auch technische Geräte gestohlen worden.
3: Gesamtschaden 1,1 Millionen Euro. Vom Diebesgut ist bisher nichts aufgetaucht.
1: Das waren die Nachrichten mit Rosanna Zara. Und damit noch zum Wetter.
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1: Mit Rosanna Zacher am Mikrofon. Die Slowakei hält morgen eine Volksabstimmung ab, bei der es um die Abschaffung lebenslanger Zahlungen an Spitzenpolitiker geht und um die Wiedereinführung der Antikorruptionsstaatsanwaltschaft. Beobachter werten die Abstimmung als politischen Gradmesser vor den Kommunalwahlen im Herbst, auch wenn sie nur geringe Erfolgsaussichten hat. Paul Kriesei.
2: Abgestimmt wird in der Slowakei über zwei Fragen. Die erste betrifft die Abschaffung einer lebenslangen Pension für alle, die mindestens zwei aufeinanderfolgende Amtszeiten als Regierungschef gedient haben. Bisher profitiert von dieser Politikerpension nur ein Mensch in der Slowakei, nämlich der amtierende Regierungschef Robert Fico. Die zweite Frage betrifft die Wiedereinführung der Sonderstaatsanwaltschaft für Korruption und der Nationalen Kriminalagentur. Beide Institutionen wurden unter Robert Fico abgeschafft. Beobachter werten die von der Opposition initiierte Volksabstimmung als Kritik an der Fico-Regierung. Große Chancen auf Erfolg hat sie allerdings nicht, denn laut Umfragen wird die Abstimmung allein daran scheitern, dass sie die Mindestbeteiligung von 50% der Wahlberechtigten verfehlt.
1: In St. Johann in der Heide in der Oststeiermark ist ein LKW in einen Friseursalon gekracht. Die 60-jährige Chefin des Salons ist dabei ums Leben gekommen. Zwei weitere Frauen wurden schwer verletzt. Ursache dürfte ein medizinischer Notfall beim 62-jährigen LKW-Lenker gewesen sein. Er war aber auch leicht alkoholisiert. Während der jüngsten Hitzewelle in Frankreich sind etwa 2000 Menschen mehr gestorben als sonst. Das bedeutet einen Anstieg um 30%. Laut Pariser Gesundheitsbehörde könnte die Zahl noch weiter steigen. Besonders betroffen war der Großraum Paris. Am Sonntag vor 30 Jahren wurde Dolly geboren, das wohl berühmteste Schaf der Welt. Geklont aus einer einzigen Zelle war Dolly ein Durchbruch für die Wissenschaft und gleichzeitig für viele ein Schreckensszenario. Raphael Grabscher berichtet.
3: Klonschaf Dolly hat vor 30 Jahren die Biologie für immer verändert. Damals dachten viele, dass nach dem ersten geklonten Schaf bald auch Menschen geklont werden könnten. Dazu ist es nie gekommen. Was stattdessen aus Dollys Erbe geworden ist, erklärt der Münchner Biotechnologe Eckhard Wolf.
4: Nun, Dolly hat zum einen sehr viel in der Grundlagenforschung bewegt und ein Produkt ist auch die Entwicklung der sogenannten induzierten pluripotenten Stammzellen, die ja heutzutage sehr weit angewendet werden. Und dafür hat Shinya Yamanaka ja auch den Nobelpreis bekommen.
3: Heute wird nur noch in sehr spezifischen Fällen geklont, etwa in Wolfs Labor, wo er und sein Team Schweine klonen, um medizinische Fragen zu beantworten und auch um Organe für kranke Menschen zu züchten.
1: Das waren die Nachrichten mit Rosanna Zara. Das Wetter.
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1: Herzlich willkommen zum Journal um 5. Das sind die Themen. NATO vor Ausbau atomarer Abschreckung. Litauen will Teil werden. Länder fordern von Bundesregierung mehr Tempo bei Reformen. Und Countdown für die letzten 16. Finalspiele bei der Fußball-WM. Am Mikrofon ist Rosanna Zara. Weitere 140 Milliarden Euro in den nächsten 2 Jahren soll die Ukraine von der NATO bekommen. Darauf haben sich die 32 Bündnisstaaten heute vor ihrem Gipfel in Ankara nächste Woche geeinigt. Wie die russische Bedrohung abgewehrt werden kann, das war auch Thema bei einem Besuch der baltischen Staaten heute in Berlin bei Kanzler Merz. Alle versichern sich gegenseitig militärische Unterstützung. Andreas Jolli berichtet.
2: Die baltischen Staaten sind schon bisher NATO-Musterschüler. Estland, Lettland und Litauen geben bereits um die 5% ihrer Wirtschaftsleistung für Verteidigung aus. Litauen überlegt jetzt sogar, Atomwaffen auf seinem Staatsgebiet zu erlauben. Dazu müsste die Verfassung geändert werden und weite Teile der Politik sind dafür. Darüber hat heute der litauische Präsident in Berlin informiert. Unterstützung kommt vom deutschen Kanzler. Friedrich Merz sagt, das sei eine Entscheidung von Litauen.
3: Es zeigt aber auch, wie in diesem Land die Bedrohung aus Russland ernst genommen wird. Und insofern habe ich das hier nicht nur nicht zu kritisieren, sondern mit Respekt zur Kenntnis zu nehmen, dass Litauen auch in dieser Hinsicht bereit ist, das Land und damit das NATO-Territorium zu verteidigen.
2: Der Präsident von Litauen, Gitanas Nauseda, will solche Atomwaffen nicht als Aggression verstanden wissen, sondern als nukleare Abschreckung. Der deutsche Kanzler sagt, die Sicherheit des Baltikums sei auch die Sicherheit Deutschlands.
1: Nach Österreich, nach der Einigung auf Grundzüge der Reformpartnerschaft, sehen Vorarlberg und Tirol jetzt den Bund am Ball. Im Montafon hat der Vorarlberger Landeshauptmann Wallner heute den Vorsitz der Landeshauptleutekonferenz von seinem Tiroler Kollegen Mattler übernommen. Man erwarte sich jetzt mehr Tempo bei der Umsetzung und stellt dem Bund gleich auch die Route ins Fenster. Katja Hofer.
4: Nach der Grundsatzeinigung für Reformen fordern die Länder vom Bund, jetzt rasch Vorschläge für die entsprechenden Gesetze zu machen. Der neue Vorsitzende der Landeshauptleutekonferenz, Markus Wallner aus Vorarlberg, sagt zum Beispiel:
5: Ich würde anraten, dass die Gesundheitsministerin sehr schnell diese Idee, Facharztzentren aufzubauen, aufgreift und rasch in Konzeptionen geht.
4: Er habe schon oft von großen Würfen gehört, die dann aber krachend gescheitert seien.
5: Jetzt habe ich den Eindruck, es ist besser, es ist anders. Wir haben nicht vom großen Wurf geredet, sondern zumindest persönlich nicht, sondern ich will konkrete, umsetzbare Schritte sehen, die im Lebensalltag der Bürgerinnen und Bürger in Österreich und Vorarlberg ankommen.
4: Die Länder, so Wallner, würden konstruktiv an der Umsetzung der Reformpartnerschaft mitarbeiten.
5: Man kann aber auch erwarten, dass wir, wenn vitale Länderinteressen verletzt werden, uns wehren.
4: Und das gilt auch für Städte und Gemeinden.
1: In der Steiermark ist erstmals seit der Rückkehr des Wolfs ein Tier zum Abschuss freigegeben. Es hat im Bezirk Liezen nachweislich über 10 Schafe gerissen. Die Dunkelziffer dürfte noch höher liegen. Die Qualität der Badegewässer in Europa soll doch nicht so unbedenklich sein wie gedacht. Laut einer Recherche der deutschen Plattform Korrektiv berücksichtigt die Europäische Umweltagentur nämlich nur 2 Bakterien für ihr Ranking. Andere Schadstoffe und Erreger werden ignoriert. Besonders viele belastete Gewässer soll es demnach in Italien, Deutschland, Dänemark, Ungarn und Frankreich geben. Bei der Fußball-WM in den USA finden heute die letzten Spiele im 16. Finale statt. Außenseiter Kap Verde hofft gegen Weltmeister Argentinien auf die große Sensation. Und Australien will gegen Ägypten zum 3. Mal in ein Achtelfinale einziehen. Martin Lang.
6: Vor 20 und zuletzt vor 4 Jahren war Australien schon im Achtelfinale, damals noch die erste K.O.-Runde. Und Ägypten ist ein K.O.-Phasen-Neuling, Bankturmstürmerstar Mo Salah, der am Oberschenkel verletzt ist. Spielbeginn in Dallas ist um 20 Uhr. Und ab Mitternacht trifft WM-Titelverteidiger Argentinien in Miami auf das Überraschungsteam der Kap Verde. Als Gruppendritter mit 3 Remis aufgestiegen, kann man als Außenseiter gegen Messi und Co. praktisch nichts verlieren, Diego Duarte.
7: Yeah, we knew already before that it was a possibility.
6: Über die Möglichkeit, gegen Argentinien zu spielen, haben wir vorher gewusst, eine neue Chance, Geschichte zu schreiben. Warum nicht?
7: Another chance to make history, so why not?
6: Nach Argentinien, Kap Verde spielt ab 3:30 Uhr im letzten 16. Finale in Kansas City, Kolumbien gegen Ghana.
1: Das war das Journal um 5 mit Rosanna Zara.
0: Und nun zu Lisa Nadmesnik und den Kärntner Themen des Tages.
8: Heute wurde am Landesgericht Klagenfurt der Prozess gegen den Arzt fortgesetzt, der über 6000 Behandlungen mit selbstgemischten Infusionen aus Katzenkralle behandelt haben soll. Zwei Patienten starben. Heute sagten 8 ehemalige Patienten des Arztes als Zeugen aus. Weil das Gericht noch ein Zusatzgutachten angefordert hat und die Verteidigung noch weitere Zeugen anhören will, musste der Prozess erneut vertagt werden. Markus Paulic informiert.
9: Angeklagt ist der Arzt wegen grob fahrlässiger Tötung und Gefährdung von Patienten durch unsachgemäße Infusionen mit nur als Nahrungsmittel zugelassenen Pflanzenextrakten. Heute haben 8 Zeugen dazu ausgesagt, alle ehemalige Patienten des Arztes und alle sehr zufrieden mit der Behandlung bzw. den Infusionen, meist in der Kombination Vitamin C mit Katzenkralle. Allen sei es laut eigener Aussage nach den Behandlungen besser gegangen. Sie bestätigen auch, über die Risiken ordnungsgemäß aufgeklärt worden zu sein. Versprechen zur Heilung habe der Arzt nie gemacht. Rund 6600 Behandlungen habe der Arzt innerhalb eines Zeitraumes von 18 Jahren durchgeführt, zum Test auch an sich selbst. Die Staatsanwaltschaft Klagenfurt legt dem Mediziner grob fahrlässige Tötung einer 14-jährigen Krebspatientin zur Last, die er mit der Pflanze Katzenkralle behandelt und Heilversprechen abgegeben haben soll. Ein anderer Patient erlitt nach einer Infusion einen Herz- und Hirninfarkt und starb in weiterer Folge. Der Angeklagte bestreitet alle Vorwürfe. Bis auf den Mann, der Herz- und Hirninfarkt erlitt, habe es nie Probleme mit der Verträglichkeit gegeben und auch in diesem Fall bestreitet der Angeklagte einen Kausalzusammenhang. Er sagt, durch einen Thrombus, der sich durch Schwebestoffe in einer intravenösen Infusion gebildet hat, könne bis auf Ausnahmefälle nie einen Herz- und Hirninfarkt ausgelöst werden. Der Arzt zeigt sich vor Gericht von Katzenkralle als Heilpflanze überzeugt. Deshalb habe er einen Weg gesucht, sie intravenös zu verabreichen. Der Prozess wurde zum Hören weiterer Zeugen erneut vertagt.
8: Zwischen April und Juni sind in Kärnten 5 Wölfe erlegt worden, 2 im Bezirk Hermagor und 3 im Bezirk Villachland. 42 Mal wurden Wölfe aus bewohntem Gebiet vergrämt. Das teilte das Land in einer Aussendung mit. 3 Wolfsabschüsse seien nach Angriffen auf Nutztiere erfolgt. Landeshauptmann Daniel Fellner spricht sich mit seinem burgenländischen Amtskollegen Hans-Peter Doskozil dezidiert gegen Spitalsschließungen aus. Die Gesundheitsreform dürfe nicht auf einen Kahlschlag hinauslaufen, so Fellner. Er beruft sich auf eine Versorgungsanalyse, die den Ländern vor den Reformgesprächen nicht übermittelt worden sei. Demnach wären für den vollwertigen Erhalt eines Krankenhauses mindestens 180 Betten, ein vorgegebenes Leistungsspektrum und Erreichbarkeit von mindestens 45 Minuten notwendig. Bei einem Tag der offenen Tür im Kärntner Landtag konnten sich Besucher heute anschauen, wie Gesetzgebung funktioniert und was in den Räumlichkeiten der einzelnen Parteien passiert. Mit dabei waren auch viele Schulklassen. Etliche Schüler waren das erste Mal im Landesparlament. Kollege Horst Sattlecker hat die Jugendlichen der 6a und 7c des Bundesrealgymnasiums Klagenfurt-Fichtring durch den Landtagssitzungssaal, das Tor der Demokratie, den Wappensaal und die Büros der einzelnen Landtagsparteien begleitet. Dabei hat er die Schülerinnen und Schüler auch gefragt, was sie sich von der Politik wünschen.
10: Ich würde mir wünschen, dass die sportlichen Einrichtungen ausgebaut werden, wie zum Beispiel die Trendsportart Battletennis. Die ist jetzt ziemlich am Boomen und es gibt einfach jetzt in Kärnten derweil noch nicht diese Möglichkeiten, das so auszuleben, wie ich das gern hätte. Das ist am Boomen. Die ganze Welt, es wird immer sportlicher und eben diese Einrichtungen, da fällt es noch ein bisschen in Kärnten.
11: Macht die Politik genug für die Jugend?
10: Ich würde sagen, dass vor allem im Bereich auch im Nachtleben, dass da ziemlich wenig gemacht wird für die Jugendlichen. Der Ausbau von den technischen Mitteln in, vor allem in Schulen und es wird noch wichtig, dass die Politik das eben aufgreift.
11: Das heißt, da gibt es zu wenig?
10: Genau, es gibt einfach zu wenig und die sind einfach zu veraltet schon.
12: Vor allem auch bei der Technik, vor allem in den Inforäumen oder sowas.
13: Ja, also die Technik ist immer echt großes Problem bei uns in der Schule und da sollte echt ein bisschen dran gearbeitet werden. Ich finde es einfach wichtig, dass mehr Förderungen an die Schulen gehen, in den Bezug auch wegen mehr Geld und eben auch Klimaanlagen in den Schulen und dass man zum Beispiel mehr die Möglichkeit hat, auch als Realklasse wohin zu reisen.
10: Also ich wünsche mir von der Politik, dass die Politik vielleicht ein bisschen mehr
12: Technik, vor allem in den Inforäumen oder sowas.
13: Ja, also die Technik ist immer echt großes Problem bei uns in der Schule und da sollte echt ein bisschen dran gearbeitet werden. Ich finde es einfach wichtig, dass mehr Förderungen an die Schulen gehen, in den Bezug auch wegen mehr Geld und eben auch Klimaanlagen in den Schulen und dass man zum Beispiel mehr die Möglichkeit hat, auch als Realklasse wohin zu reisen.
10: Also ich wünsche mir von der Politik, dass die Politik vielleicht ein bisschen mehr

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2: 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Herzlich willkommen auf Radio Agora 105,5. 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Und jetzt folgt die Sendung Technik und mehr. 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
4: Heute geht's ums Satelliteninternet. Ein großes Thema, das was uns nicht nur in dieser Sendung beschäftigen wird. Obwohl der Breitbandausbau immer weiter voranschreitet und ein schnelles Internet über Mobilfunk meist schon verfügbar ist, gibt es doch noch Situationen, in denen Satelliteninternet eine Überlegung wert oder gar notwendig sein kann. Da braucht man nur in die Berge aufzuschauen. Irgendwo weit oben auf einer Hütte gibt es teilweise nicht einmal mehr Handyempfang. Ein Festnetzanschluss oder gar Glasfaser sowieso nicht. Da bietet das Satelliteninternet eine echte Chance, auf allen Ebenen mit der weiten Welt verbunden zu werden. Aber das sei jetzt nur als ein Beispiel genannt. Wir können sagen, dass wir, zumindest was die Privatnutzung anbelangt, in Sachen Satelliteninternet noch ganz am Anfang stehen. Auf der einen Seite ist Satelliteninternet etwas ganz Neues und noch Ungewohntes, also zahlt es sich aus, darüber zu berichten. Andererseits gibt es bisweilen für Privatanwender nur einen einzigen Anbieter. Und das ist auch der Grund, warum ich lange gezögert habe, dieses Thema überhaupt einmal aufzugreifen. Denn eines soll diese Sendung ganz und gar nicht sein, nämlich eine Werbesendung. Wenn also der Name Starlink fällt, dann ist es nicht der Werbung wegen, sondern weil es derzeit für Privatanwender nur einen einzigen Anbieter gibt. Neben Starlink gibt es aber auch noch andere Satelliteninternetsysteme. Die sind aber nur für begrenzte Nutzergruppen wie große Firmen, Militärs, Regierungen und dergleichen zugänglich. Also am Ende nur für eine begrenzte Anzahl von Nutzern. Mehr ist aber für die anderen Systeme aber auch nicht möglich, weil sie nur über vergleichsweise wenige Satelliten verfügen. Aber schauen wir uns zunächst einmal die einzelnen Internet-Satellitensysteme mal ein bisschen genauer an. Und da beginnen wir gleich mal mit Starlink. Es ist, man kann sagen, der Platzhirsch unter den Sat-Internet-Systemen und genießt so etwas wie eine Monopolstellung. Zumindest noch. Das Starlink-Satellitensystem genießt derzeit noch einige Alleinstellungsmerkmale. Vor allem ist es das mit Abstand am besten ausgebaute Satelliten-Internet-System. Die ersten 60 voll funktionsfähigen Starlink-Satelliten sind schon im November 2019 gestartet worden. Bis Ende April 2026 hat es allein 387 Starts geben, bei denen je zwischen 60 und 20 Satelliten in den erdnahen Orbit geschossen worden sind. Im Durchschnitt kann man sagen, dass wöchentlich neue Starlinks gestartet werden. Warum 60 bis 20? Die erste Starlink-Satellitengeneration war nur recht klar und da hat man bis zu 60 Satelliten eingebracht in Raketen. Die aktuellen Starlink-Satelliten haben aber einen größeren Funktionsumfang und sind da größer und schwerer und da kriegt man nicht mehr 20 in Raketen ein. Jedenfalls sind bis jetzt schon über 11.000 Starlink-Satelliten gestartet worden. Da sie sich aber im erdnahen Orbit befinden, haben die ersten bereits ihr Lebensende erreicht. Aktuell dürften sie an die 9500 aktive Starlinks auf den Umlaufbahnen befinden. Tendenz wöchentlich steigend. Und das Ganze macht SpaceX und Elon Musk zum größten Satellitenbetreiber weltweit. Starlink ist aber auch jenes System, das bis jetzt das einzige weltweit Satelliteninternet für Endkunden anbietet. Die US-Regulierungsbehörde FCC hat ursprünglich die Genehmigung für den Betrieb von 19.427 Starlink-Satelliten erteilt. Seit damals hat SpaceX aber mehrmals um Genehmigung für weitere Satelliten angesucht. Wie im September 2025 bekannt worden ist, hat das US-Raumfahrtsunternehmen bei der US-amerikanischen Regulierungsbehörde FCC den Antrag für den Start von weiteren 15.000 Starlink-Satelliten gestellt. Eine weitere Information vom Herbst 2025 besagt, dass Elon Musk konkret 44.988 Satelliten in den erdnahen Orbit schicken möchte. Die Anzahl der Starlink-Nutzer steigt kontinuierlich. Im August 2025 hat das System rund 7 Millionen Abonnenten gehabt. Inzwischen sollen es weltweit aber schon über 10 Millionen sein.

Schauen wir uns nur ein bisschen die technischen Details an. Starlink-Satelliten sind ungewöhnlich flach. Ihrer kompakten Bauweise ist es zu verdanken, dass sie in der Startrakete übereinander gestapelt werden können. Die Größe der Starlink-Satelliten variiert jedoch je nach technischen Schauen wir uns nur ein bisschen die technischen Details an. Starlink-Satelliten sind ungewöhnlich flach. Ihrer kompakten Bauweise ist es zu verdanken, dass sie in der Startrakete übereinander gestapelt werden können. Die Größe der Starlink-Satelliten variiert jedoch je nach technischen Entwicklungsstand. Vor allem die Starlink

Kilogramm. Der überwiegende Teil der aktuell schon im Betrieb befindlichen Starlink-Satelliten gehört diesen beiden Generationen an. Seit 2022 werden aber auch bedeutend größere Starlinks der Version 2.0 gestartet. Sie sind rund 7 x 3,5 Meter groß und wiegen so um die 1250 Kilo und sie sind bedeutend leistungsfähiger als wie andere Vorgänger. Starlink-Satelliten nutzen für den Downlink unter anderem den Bereich von 10,7 bis 12,7 GHz. Dies ist übrigens derselbe Bereich, in dem auch gewöhnliches Satellitenfernsehen, zum Beispiel über Astra, empfangen wird. Die Uplink-Frequenzen der Benutzerterminals zu den Starlinks liegt unter anderem so im Bereich von 14 bis 14,5 GHz. Zur Steuerung der Starlinks und für die Übertragung von Telemetriedaten kommt der Bereich von 13,85 bis 14 GHz zum Einsatz. Weitere höhere Frequenzbereiche werden für die Kommunikation zwischen den Starlinks genutzt. Seit 2021 sind Starlink-Satelliten untereinander mit optischen Laserverbindungen ausgestattet. Darüber können bis zu 200 Gigabit pro Sekunde an Daten direkt zu anderen Satelliten weitergegeben werden. Auf diese Weise ist Starlink auch auf Ozeanen und somit global nutzbar und funktioniert auch an den Polen. Die nutzbare Gesamtkapazität des Starlink-Systems soll sich bei rund 1 Terabit pro Sekunde pro 60 Satelliten bewegen. Noch ein Wort zur Flughöhe. Starlink-Satelliten kreisen in einer Umlaufbahn von rund 550 Kilometer Höhe um unsere Erde. Um das Risiko von Zusammenstößen zu reduzieren, hat Starlink begonnen, tausende Satelliten auf rund 480 Kilometer Höhe abzusenken. In Zukunft sollen Umlaufbahnen im Bereich von 340 bis 570 Kilometer Höhe genutzt werden. Geringere Flughöhen reduzieren zwar die Latenzzeiten, verkürzen aber auch die Lebensdauer der Satelliten. Die befinden sich schließlich ja noch nicht wirklich im Weltraum, sondern kratzen so am oberen Ende der Atmosphäre und die bremst. Die heute üblichen Starlink-Satelliten haben eine Lebensdauer von rund 5 bis 7 Jahren. Danach sollen sie beim Eintreten in die Erdatmosphäre rückstandslos verglühen. Wie sich der dadurch bildende Metalldampf auf Dauer auswirken wird, ist aber noch nicht wissenschaftlich untersucht. Es gibt sogar die Vermutung, dass die Teilchen bei ausreichender Menge zu weiterer Erwärmung der Erdoberfläche beitragen können. Aktuell fliegen übrigens rund 15.000 Satelliten inklusive der geostationären um die Erde. 2/3 davon entfallen alleine auf die Starlink-Satelliten. Die Zahl der Satelliten soll aber während der nächsten Jahre, sarkastisch gemeint, geringfügig steigen. Immerhin ist Starlink nicht das einzige Internet-Satellitensystem, das gerade aufgebaut wird. Es wird vermutet, dass innerhalb der nächsten rund 5 Jahre die Zahl der Satelliten rund um die Erde auf rund 100.000 steigen dürfte. Dazu kommt, dass solche Satellitensysteme wie Starlink nie fertig aufgebaut sein wird. Dies ist ja jetzt schon so. Während man nur immer mit dem Aufbau des Systems beschäftigt ist, fliegen die ersten ja schon wieder runter. Im Fall von Starlink redet man da immerhin schon von rund 1500 Satelliten. Die müssen natürlich ersetzt werden. Zusätzlich braucht es aber noch weitere Satelliten, um das System bis zur vorgesehenen Größe ausbauen und auch betreiben zu können. Man kann ohne Übertreiben sagen, dass das Ganze ein Fass ohne Boden ist. In dem Zusammenhang kann man auch gleich nur einen Blick auf die Satellitenindustrie werfen. Geostationäre Satelliten haben eine durchschnittliche Lebensdauer von jedenfalls 15 bis 18 Jahren. Sie sind groß und mächtig und bringen bis rund 6,5 Tonnen auf die Waage. Sie werden im geostationären Orbit in rund 36.000 Kilometer Höhe betrieben. Konkret sind es 35.786 Kilometer über dem Äquator. Geostationäre Satelliten werden nur wenige gebraucht. Dementsprechend handelt es sich bei einer, man kann schon sagen, um Einzelanfertigung nach Kundenwunsch. Niedrigfliegende Internetsatelliten sind im Vergleich zu den geostationären billige Massenware, die in Fließbandarbeit hergestellt werden. Wie man von Kennern der Branche hört, scheint die Industrie für den Bau großer Satelliten inzwischen ziemlich tot zu sein. Was man auch insofern nachvollziehen kann, wenn man schaut, wie wenige geostationäre Kommunikationssatelliten in den nächsten Jahren gestartet werden sollen. Aber jetzt sind wir ein bisschen vom Thema angekommen.

Kommen wir jetzt zum nächsten Satelliten-Internetsystem. Gestartet ist es unter dem Namen Kuiper. Inzwischen wird es aber unter dem Namen Amazon Leo bekannt gemacht. Mit Amazon Leo soll ein Konkurrenzsystem zu Starlink aufgebaut werden. Begonnen worden ist damit im April 2025. Amazon will sich das Projekt 10 Milliarden US-Dollar kosten lassen. Leo ist übrigens die allgemeine Bezeichnung für den erdnahen Orbit. Damit ist auch klar, wo die Amazon-Satelliten um die Erde kreisen sollen. Konkret ist es an einer Höhe von rund 630 Kilometer. Fürs Erste sollen 3236 Satelliten in den erdnahen Orbit gebracht werden. Später soll das System auf 7774 Satelliten anwachsen. Der Zeitdruck für Amazon ist jedenfalls groß. Das Unternehmen hat von der US-amerikanischen Telekommunikationsaufsicht FCC bereits im Jahr 2020 eine Lizenz für seine Kuiper-Satelliten gekriegt. Die Lizenz hat allerdings vorgesehen, dass bis Mitte 2026 die Hälfte der geplanten Kuiper-Satelliten gestartet sein soll. Wir sprechen da von einer Zahl von rund 1600 Satelliten. Bis Mitte 2029 muss der Endausbau der ersten Phase mit 3236 Leo-Satelliten abgeschlossen sein. Bis 30. Mai 2026 sind aber bislang erst mit 13 Starts 331 Amazon-Satelliten in den erdnahen Orbit gebracht worden. Es ist davon auszugehen, dass es inzwischen eine neue Vereinbarung zwischen Amazon und der US-Regulierungsbehörde gibt. Im Vergleich zu Starlink hat Amazon einen großen Nachteil. Elon Musk besitzt mit SpaceX und seiner Falcon-Rakete bereits ein sehr gut funktionierendes eigenes Raumfahrtsunternehmen. Man kann auch sagen, dass Musk seine Satelliten bequem selber aufschießen kann. Zwar betreibt Amazon-Gründer Jeff Bezos mit Blue Origin auch ein eigenes Raumfahrtsunternehmen, aber seine eigene New Glenn-Rakete ist, ich sage mal, noch nicht so wirklich erprobt. Damit ist der Bezos zunächst auf die Dienste anderer Startdienstleister angewiesen. Für den Start der bisherigen Leo-Satelliten sind Raketen der Konkurrenz genutzt worden. Konkret waren das Atlas, Ariane und Falcon 9-Raketen. Geplant sind aber auch, ich sage einmal, für die nächste Zukunft Starts mit anderen Raketensystemen. Wann genau, das entzieht sich aber meiner Kenntnis. Immerhin reden wir da von einem Volumen von 87 Starts, bei denen die Ariane 64, Falcon 9, Vulkan VC6L sowie die eigene New Glenn-Rakete zum Einsatz kommen sollen. Kommen wir noch ein bisschen zu den technischen Details. Die Amazon Leo-Satelliten sollen in unterschiedlichen Höhen und Bahnen um die Erde fliegen. Fürs Erste sind 1156 Satelliten in einer Höhe von 630 Kilometer und einer Bahnneigung von 52 Grad vorgesehen. Im Herbst 2025 hat es geheißen, dass Amazon Leo seinen Dienst aufnehmen kann, sobald 578 Satelliten betriebsbereit im Orbit sind. Allerdings wird das Ganze nur eingeschränkt in Bereichen von 39 bis 56 Grad nördlicher und südlicher Breite sein. Im Norden entspricht es einem Gürtel von der Südspitze Sardiniens bis nach Kopenhagen. In Amerika entspricht es etwa dem Bereich von Washington DC inklusive dem bevölkerungsreichen Süden von Kanada. Weitere 1296 Satelliten sind in 610 Kilometer Höhe mit einer Bahnneigung von 42 Grad und 784 Satelliten in 590 Kilometer Höhe mit einer Bahnneigung von 33 Grad vorgesehen. Mit Erna soll dann der Bereich von 56 Grad Nord bis 56 Grad Süd abgedeckt werden, wo 95% der Weltbevölkerung leben. Außerdem sind insgesamt 4538 Amazon-Satelliten in Höhen von 590 bis 650 Kilometer Höhen vorgesehen. Darunter sind 1302 Stück mit Bahnneigungen von 72 und 80 Grad. Mit Erna sollen dann auch die polaren Regionen der Erde erreicht werden. Die Amazon Leo-Satelliten sind mit optischen Intersat-Links ausgestattet. Damit können Daten von einem zum nächsten Satelliten ohne Bodenstation weitergeleitet werden. Das erlaubt auch eine Versorgung auf hoher See. Amazon Leo ist für Business, Behörden und Privatanwender vorgesehen. Auf einer eigens eingerichteten Homepage kann man bereits Interesse an dem neuen Service bekunden. Weiter ist dort zu entnehmen, dass es drei entwickelte Antennengrößen geben wird. Die kleinste soll gerade einmal 18x18 cm Kantenlänge haben und mit ihr sollen Geschwindigkeiten von bis zu 100 Megabit pro Sekunden Datentransfer möglich sein. Mit der 28x28 cm großen Standardantenne sollen es dann bis zu 400 Megabit pro Sekunden sein und mit der etwa doppelt so großen Ultra-Antenne maximal bis 1 Gigabit pro Sekunden.
Es wird jedenfalls spannend werden, ob wann Amazon Leo seinen Dienst aufnehmen kann.

Wen wundert's nicht, dass auch die Chinesen im Segment Satelliteninternet mitmischen wollen? Soweit mir bekannt, befinden sie bereits zwei Satellitensysteme im Aufbau. Mit Qianfeng will das in Shanghai ansässige Unternehmen SSST eine chinesische Alternative zu Starlink aufbauen. Alternative Namen für das Projekt sind Space Cell Constellation und G60 Starlink. Bis 2030 sollen 13.904 Satelliten in den erdnahen Orbit gebraucht werden, wobei der Betrieb von 15.000 Satelliten genehmigt ist. Soweit bekannt hat es für das Qianfeng-System seit August 2024 bis Mai 2026 bis jetzt 9 Starts gegeben. Mit einer sollen bislang rund 160 Satelliten in den erdnahen Orbit gebracht worden sein. 2026 und 2027 sollen je 324 weitere Satelliten gestartet werden. 2028 und 2029 sollen es dann je 4.000 und 2030 sogar 5.000 Stück sein. Die Qianfeng-Satelliten umkreisen unseren Planeten in rund 800 bis 1100 Kilometer Höhe. Laut vorliegenden Informationen nutzen die Satelliten die Frequenzen im KU-, Q- und V-Band. Dies entspricht grob den Bereichen 12 bis 18, 33 bis 50 und 50 bis 75 GHz. Die Qianfeng-Satelliten sind in Flachbauweise gefertigt und dürfen so an die 300 Kilogramm schwer sein. Sie sind mit jeweils einem Solarpanel ausgestattet und verfügen über ein Hall-Effekt-Triebwerk. Es verbringt Krypton und sorgt für einen Schub von 20 mN bei einer Impulsdauer von 1,385 Sekunden. Bereits im November 2024 hat die brasilianische Telekommunikationsbehörde Telebras bei SSST eine Absichtserklärung unterzeichnet, Qianfeng exklusiv als Internet-Satellitensystem einzuführen. Weiters soll Qianfeng in naher Zukunft in Ländern wie Kasachstan und Malaysia sowie über Fluggesellschaften verfügbar sein. Mit Guowang gibt es noch ein zweites im Aufbau befindliches chinesisches Satelliteninternetsystem. Zu ihm ist bisher nur wenig bekannt, da insbesondere bei diesem System auch das Militär eine gewisse Rolle spielt. Auch für dieses Projekt, das was unter anderem ebenfalls als Konkurrenz zu Starlink zu betrachten ist, sind mehr als 13.000 Satelliten im Endausbau vorgesehen. Bislang sollen um die 168 Guowang-Satelliten gestartet worden sein. Sie werden in einer Höhe von 1.100 Kilometer betrieben und sollen jeweils rund 695 Kilo schwer sein. Auch das Guowang-System soll schnell aufgebaut werden. 2026 sollen 310 Satelliten, 2027 900 Satelliten starten. Ab 2028 sollen es dann 3.800 Satelliten pro Jahr sein. Zwar soll mit Guowang zunächst der Fokus auf China gerichtet sein, aber auch dieses Sat-Internet-System ist für die internationale Vermarktung vorgesehen.

O3b und O3b Empower ist ein weiteres Kommunikationssatellitensystem. Es befindet sich im Besitz der SES, die es abbetreibt. Über die O3b Empower Satelliten können Daten mit hohem Durchsatz und geringer Latenz übertragen werden. Die Satelliten sind auf einer mittleren Erdumlaufbahn, auch MEO genannt, positioniert und kreisen in rund 8000 Kilometer Höhe innerhalb von 4 Stunden und 48 Minuten um die Erde. O3b Empower Satelliten bieten für die Kunden hochflexible Anwendungen an. Dies beinhaltet in Echtzeit anpassbare Spotstrahler, die den Bedürfnissen einzelner Kunden gerecht werden. Weiter besitzen sie elektronisch gesteuerte Phased Array Antennen, die pro Satelliten bis zu 5000 Spotbeams bereitstellen können. Die O3b Empower Satelliten arbeiten im gesamten KA-Band und erlauben Übertragungsgeschwindigkeiten von 50 Megabit pro Sekunde bis 10 Gigabit pro Sekunde. Aktuell befinden sich 11 O3b Empower Satelliten im Betrieb. Sie bieten mit den 20 O3b Satelliten der ersten Generation ein gemeinsames Netzwerk. Im vorläufigen Endausbau soll O3b Empower um 2 weitere Satelliten ergänzt werden. Im Vergleich zu den Starlinks und Co. handelt es sich bei den O3b Empowers um recht große Satelliten. Ihre Startmasse beträgt rund 1700 Kilo und sie sind für die Einsatzdauer von 12 Jahren vorgesehen. Die O3b und O3b Empower Satelliten decken ein breites Anwendungsspektrum an. Genutzt werden die Dienste unter anderem in der Luft- und Schifffahrt, von Telekommunikations- und Mobilfunkbetreibern, von Regierungsbehörden, dem Militär, Nichtregierungsorganisationen und Unternehmen, die etwa in der Ölbranche und im Bergbau tätig sind. Die O3b und O3b Empower Satelliten decken einen Großteil der Erdoberfläche ab und erreichen rund 96% der Weltbevölkerung. Nur an den Polkappen sind die Satelliten nicht verfügbar. Für den großen Massenmarkt ist dieses System nicht vorgesehen. Dazu war die gesamte Übertragungskapazität von O3b und O3b Empower aufgrund der noch recht wenigen Satelliten alles andere als ausreichend.

Ein weiterer Player ist Eutelsat OneWeb. Ursprünglich ist OneWeb ein eigenes britisches Unternehmen gewesen, das was Satelliteninternet für Privatkunden anbieten wollen hat. 2023 ist zu einer Fusion von Eutelsat und OneWeb gekommen. Inzwischen ist man von den ursprünglichen Plänen, Satelliteninternet für alle anbieten zu wollen, abgeruckt. Dementsprechend sind da keine Terminals für Privatkunden verfügbar. Die Pläne rund um OneWeb waren immer groß und haben seit der Fusion mit Eutelsat, ich sage mal, den Boden der Realität erreicht. In der Vergangenheit hat es geheißen, dass man das Eutelsat OneWeb-System auf bis zu 6.372 Satelliten ausbauen möchte. Aktuell befinden sich rund 650 Satelliten auf 12 Sekunden Umlaufbahnen im Betrieb. Ihre Flughöhe liegt bei rund 1200 Kilometer. Damit befinden sie sich noch im LEO-Bereich, also im erdnahen Orbit. Von 2019 bis 2024 hat es 20 erfolgreiche Starts von OneWeb-Satelliten gegeben. Jeder Satellit wiegt rund 147,5 Kilo und ist für eine Einsatzdauer von 5 bis 7 Jahren konzipiert. Im Januar 2026 ist bekannt worden, dass Eutelsat OneWeb bei Airbus 340 weitere Satelliten bestellt hat. Die ersten sollen Ende 2026 ausgeliefert werden. Um einen Ausbau des Eutelsat OneWeb-Systems darf es sich dabei aber nicht handeln. Eher wird es darum gehen, die bereits in die Jahre gekommenen, zuerst gestarteten OneWeb-Satelliten rechtzeitig zu ersetzen. Jeder OneWeb-Satellit kann sich nahtlos mit den Antennen des Benutzerterminals und des Routennetzwerks verbinden und während des Fluges Daten in Echtzeit mit hoher Geschwindigkeit übertragen. Das OneWeb-Netzwerk gewährleistet inzwischen eine nahtlose Verbreitung auf der ganzen Erde, wobei man sie aber auf das Festland und küstennahe Regionen beschränken muss. Denn zumindest die erste Generation der OneWeb-Satelliten kommuniziert noch nicht untereinander, sondern nur mit einer OneWeb-Bodenstation. Die muss sich innerhalb der Ausleuchtzone des gerade genutzten Satelliten befinden. Also in einem Umkreis von rund 2900 Kilometer. Eine Datenübertragung kann folglich nur stattfinden, wenn der Satellit Verbindung mit einer Bodenstation hat. Dieser Nachteil gegenüber anderen Satelliten-Internetsystemen ist im frühen Start von OneWeb begründet. Immerhin gilt dieses System als echter Pionier in dieser Sparte. Man muss aber auch sagen, dass der technische Fortschritt bei allen Satelliten-Internetbetreibern eine wichtige Rolle spielt. Wenn wir da zum Beispiel nur mal auf Starlink zurückschauen, da reden wir schon von 6 Satellitengenerationen. Je nach Version ist ein Starlink-Satellit zwischen 227 und 750 Kilo schwer. Erst ab der Version 1.5 ist die Laser-Intersatellit-Verbindung dazugekommen und auch die Übertragungskapazität ist gesteigert worden. Sie ist bei der Version 1.0 nur bei 18 Gigabit pro Sekunde gelegen. Jene der Version 2.0 Mini schaffen bereits 100 Gigabit pro Sekunde. Was den weiteren Ausbau von Eutelsat OneWeb anbelangt, scheinen sich die Betreiber auf einen Spagat zwischen wollen und leisten können zu bewegen. Denn eins liegt auf der Hand. Umlaufende Internetsatelliten sind eine extrem teure Angelegenheit. Unter der Hand hat man zum Beispiel auch schon gehört, dass der große Vorteil von Starlink darin liegt, dass sie alles selber bewerkstelligen können. Das schließt neben dem Betrieb auch den Bau und den Start der Satelliten mit ein. Das soll die Kosten erheblich senken und einen großen Wettbewerbsvorteil gegenüber den Mitbewerbern darstellen. Aus heutiger Sicht scheint aber klar zu sein, dass Eutelsat OneWeb im Vergleich zu Starlink und Co. wohl nie deren Volumen und Leistungsfähigkeit erreichen wird. Jedenfalls darf man davon ausgehen, dass die neuen Eutelsat OneWeb-Satelliten moderner und leistungsfähiger sein werden, als wir die, die bereits im erdnahen Orbit im Dienst sind. Dies wird etwa mit einschließen, dass auch die neuen Satelliten untereinander kommunizieren können. Dies würde nicht nur die Flexibilität des Systems erheblich steigern, sondern würde auch erlauben, die Abdeckung auf die Ozeane auszuweiten. Mehr wird man jedenfalls wissen, nachdem diese Satelliten gestartet worden sind.

Kommen wir nur mal zurück zu Starlink. Von ihm haben wir ja schon gehört, dass es weltweit nutzbar ist. Im Prinzip stimmt es, weil die Satelliten eine weltweite Abdeckung gewährleisten. Aber ob Starlink wirklich nutzbar ist, kommt darauf an, in welchem Land man sich befindet. Denn nüchtern betrachtet geht es nicht nur um Satelliteninternet als solches, sondern um die Kombination mit der Satellitennavigation. Sprich, Starlink weiß genau, wo man sich mit seinem Terminal befindet und von wo man Zugang zum Satelliteninternet anfordert. Aktuell ist Starlink in rund 160 Ländern der Welt verfügbar, wobei das Unternehmen schaut, dass weitere Länder dazukommen. Das hängt nicht nur vom Satellitenbetreiber an, sondern vor allem auch, ob der von den lokalen Behörden eine entsprechende Genehmigung kriegt. Unabhängig davon kann der Betreiber einzelne Länder ausknipsen, wenn sie am Netz genehm sind. Laut Starlink-Versorgungskarten wird der Service nicht in Russland, Weißrussland, China, Syrien, Afghanistan und in Nordkorea angeboten. In weiten Teilen der arabischen Welt, im nördlichen und südlichen Afrika, dem indischen Subkontinent und Südostasien ist Starlink ebenfalls noch nicht verfügbar. In mehreren Ländern soll der Service noch 2026 starten. Bei anderen ist man gerade in Verhandlungen mit den Behörden und bei weiteren ist die Einführung ungewiss, zumindest das Einführungsdatum. Die weißen Flecken in Europa, namentlich Bosnien, Montenegro und Serbien, sollen zeitnah an Starlink angebunden werden. Spannend ist weiter, dass Starlink nicht weltweit dieselbe Performance anbietet. Je nach Land variieren die Up- und Downloadgeschwindigkeiten und auch die Latenzzeiten. Der Schwankungsbereich ist durchaus merkbar. Die Freischaltung nach Ländern und die zwischen ihrer abweichende Performance fällt uns zunächst bei Starlink auf, weil dies der erste Betreiber im großen Stil ist. Wir dürfen aber davon ausgehen, dass uns diese Vorgehensweise künftig auch bei den weiteren Anbietern begegnen wird. Insbesondere bei Amazon Leo, aber auch bei den beiden chinesischen Plattformen. Alleine schon, wenn man dran denkt, die ganzen Anbieter brauchen von den nationalen Behörden die Genehmigung, dass sie dort überhaupt aktiv werden dürfen.

Grenzenloser Internetzugang über Satellit ist zwar eine tolle Sache, aber er ist auch mit einem großen Nachteil verbunden. Er schafft enorme Abhängigkeiten. Speziell der Ukraine-Krieg hat uns diesbezüglich sehr viel gelehrt. Einmal, dass Internet und auch künstliche Intelligenz aus der modernen Kriegsführung nicht mehr wegzudenken sind. Weiter, dass auf Starlink kein Verlass ist. Auch wenn ein privatwirtschaftliches Unternehmen dahinter steckt, vertritt es doch auch nationale Interessen. Im Falle von Starlink jene der USA. Jedenfalls haben die Ukrainer bereits mehrfach erleben müssen, dass einer der Starlink-Internetzugang kurzerhand abgeschaltet worden ist. So etwas kann heutzutage absolut kriegsentscheidend sein. Vor allem, wenn man nicht weiß, ob das Satelliteninternet jetzt einmal nur kurz ausgefallen ist oder ob man nicht abschätzen kann, ob es überhaupt nur mal kommt. Dasselbe kann künftig aber auch bei weiteren weltumspannenden Satellitinternetznetzen der Fall sein. Wobei vor allem bei im weiteren Sinne staatlichen Anwendungen sicher kein allzu großes Vertrauen zum Beispiel in chinesische Anbieter gesetzt werden dürfte. Die Gefahr, ausspioniert zu werden, mag ja dann noch größer sein, ist wie zum Beispiel bei den amerikanischen Systemen. Tatsache ist, dass Europa über kein eigenes Satelliteninternetsystem verfügt, das die gewünschte Leistungsfähigkeit bereitstellen könnte. Das europäische Eutelsat OneWeb und auch das O3BM Power System der SES können im Vergleich zu Starlink nicht mehr als wie eine Notlösung sein. Wobei diese Betrachtung nicht einmal private Anwendungen berücksichtigt. Entsprechend groß sind jedenfalls die Bestrebungen Europas, auch selber ein leistungsfähiges System auf die Beine zu stellen. Erste Anzeichen dafür gibt es ja bereits. Bis diese Bestrebungen aber in die Tat umgesetzt werden können, wird es noch sehr lange dauern. Insbesondere, wenn man die Finanzierung eines solchen Systems mit berücksichtigt.

Abgesehen davon hat Starlink durch seinen Umgang rund um die Ukraine bei den Entscheidungsträgern und Militärs der einzelnen Staaten enorm an Vertrauen verloren. Man kann auch sagen, es ist ziemlich in den Keller gerutscht. Dies hat die Militärs mehrerer europäischer Staaten auf den Plan gerufen, eigene nationale Satellitensysteme aufzubauen. Freilich reden wir da jetzt nicht von Systemen mit Tausenden von Satelliten, sondern von solchen mit vergleichsweise sehr wenigen. Sie sind da nicht für Privatanwendungen gedacht, sondern nur, um zum Beispiel die militärische Kommunikation abzusichern. Nüchtern betrachtet betreiben zumindest die wichtigsten europäischen Länder bereits seit längerem eigene Satellitensysteme. Jetzt hat man aber erkannt, dass diese zumindest auf den neuesten technischen Stand gebracht werden sollten. Und wenn wir von der Unabhängigkeit der Militärs von Starlink reden, sind nicht nur die Länder wie Großbritannien, Frankreich, Deutschland oder Italien gemeint. Sogar Österreich wird 2027 seine ersten militärischen Satelliten starten. Interessant ist in dem Zusammenhang das Projekt LEO-2V-LEO, das was die Österreicher gemeinsam mit den Niederländern betreiben. Dieses System umfasst drei Satelliten, die sie in einer Höhe von rund 200 bis 500 Kilometer aufhalten sollen. Dabei bezieht sich der Projektname unmittelbar auf die Flughöhen. Die drei Satelliten sollen der Kommunikation sowie der Erstellung von Satelliten und Lagebildern dienen. Mit diesen Satelliten wollen sie dann die zwei Länder auch unabhängig von ausländischen Bildanbietern machen. Und was die Kommunikation betrifft, die ist hier sehr breit zu sehen. Weil das Ganze schließt den Funkverkehr ebenso mit ein wie auch das Internet. Da es sich um militärische Projekte handelt, sind die großen Details aber nicht bekannt. Soweit man aber weiß, handelt es sich dabei um recht kleine Satelliten. Bemerkenswert ist aber vor allem, dass sich Österreich auch entschlossen hat, überhaupt eigene Satelliten in den erdnahen Orbit zu schießen. Was auch als Zeichen zu werten ist, dass auf globale Betreiber, insbesondere solche aus den USA, heutzutage kein Verlass mehr ist. Ja, und das war's auch schon wieder für heute. Das nächste Mal werden wir uns anschauen, wie Starlink im Detail funktioniert, wie man es aufbaut, wie man es betreibt. Danke fürs Zuhören, bis zum nächsten Mal, Ihr Thomas Riegler.

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1: Ja, liebe Zuhörerinnen und Zuhörer, grüß euch. Ich bin's wieder, die Claudia aus Tirol, auf Radio Agora 105,5 beim Gemeinderadio Glödnitz. Heute mache ich mich auf den Weg nach Osttirol, ja, für euch, alles für euch, zu einem Kindergarten. Da geht es um einen Kneipp-Kindergarten. Viele von euch werden es gar nicht wissen, aber der Kneipp bietet Ausbildungen für Kindergärtnerinnen an, wo dann im Kindergarten selber gekneipt wird. Und nicht nur Wasser, weil die meisten meinen ja, Kneipp ist Wasser. Mehr ist es nicht. Also es sind 5 Säulen: Lebensordnung, Bewegung, Kräuter, Ernährung und Wasser. Ich hätte es zwar gerne in Kärnten gemacht, aber es hat sich nie ergeben. Und wie gesagt, das hat der Kneipp damals schon gewusst, wo sie jetzt alle einen Hype draus machen, als wenn sie es neu erfunden hätten. Ja. Wir werden jetzt einmal starten. Es wird ein bisschen eine lautere Sendung werden mit Kindern, Gequietsche, Gekreische, Gesänge und alles Mögliche. Aber es wird sicher nett. Na, schauen wir mal. 3 ganz nette Tanten. Ich werde jetzt da mal reinschauen. Ja, da ist schon die erste Tante. Die erste Tante ist schon da.
2: Ja.
1: Ich bin vom Radio. Okay. Weißt du noch gar nichts vom Radio?
2: Nein.
1: Keine Angst. Ja, wir werden heute ganz eine lockere Sendung machen mit den Kindern. Radio Agora. Du weißt du, kennst du? Nein, kennst du nicht, gell? Und jetzt gehen wir einfach einmal rein da. Hallo.
3: Grüß dich.
1: Hallo. Hallo. Ich bin die Claudia vom Radio. Du bist die Leiterin vom Kindergarten, gell?
3: Genau, ich bin die Ingrid.
1: Okay,
3: die Ingrid. Ich leite ja vom Kindergarten da in Amlach. Ja.
1: Kaffee steht da. Danke.
2: Reden können die Kinder ganz gut.
1: Ich glaube, reden können alle Kinder gut, wenn sie wollen. Grüß euch, Kinder. Hallo. Kann ich mich da hersetzen? Oh je, so niedere Sessel für mich, kriege ich nicht mehr auf. Ah.
4: Tiere und nachher mache ich da solche
1: Tiere.
4: So,
1: ja,
4: so ein
1: Gelände
4: mache ich
1: nachher. Und wer bist du? Wie heißt du?
4: Madeleine.
1: Die Madeleine? Okay, wer bist du?
4: Lebi.
1: Lebi?
4: Ja.
1: Lebi, okay. Habe ich noch nie gehört den Namen. Und da drüben sitzt wer?
4: Die Valentina.
1: Valentina sitzt da. Und was machst du, Valentina?
4: Ausstechen.
1: Ach so, es habt da Schablonen oder Nadeln.
4: Mit einer Nudel.
1: Aha. Und dann, und was tust du mit dem Ausgestochenen anmalen?
4: Ja.
1: Ja. Und was machst du, Levi?
4: Eine
1: Giraffe, oder? Schaut für mich nach Giraffe aus. Aha.
4: Du erkennst immer.
1: Aha. Habe ich dich jetzt nicht verstanden, was?
4: Immer gelb.
1: Immer gelb? Ach so, immer. Giraffen sind gelb. Und da haben wir aber braune Flecken, oder? Die Giraffen. Glaube ich, haben sie nicht braune Flecken?
4: Wohl.
1: Schon, gell? Ich glaube auch.
3: Deine also, nicht, oder?
1: Deine ist ganz gelb. Ja, passt da. Das ist, ja, das ist die künstlerische Freiheit.
3: Genau,
1: und wer kommt da? Wer bist denn du? Matthäa. Ich habe so einen komplizierten Namen. Du. Ich habe auch noch nie gehört, Matthäa. Ich kenne einen Matteo, kenne ich. Aber Matthäa. Und deinen habe ich wieder vergessen. Ja?
4: Lebi.
1: Lebi, Lebi. Ja, das ist ganz Schwarzamerika für mich. Lebi. Aber das ist gut, den kann man noch nicht mehr abkürzen.
3: Na eben. Genau.
1: Am schlimmsten sind einmal die Abkürzungen von den Namen. Zu mir haben sie immer Klautschi gesagt. Weil ich heiße Claudia, dann haben sie mir Klautschi gesagt. Das habe ich überhaupt nicht gemeint. Oder Lauli oder so ein Blödsinn. Levi ist gut, weil Levi ist Levi. Da kann man gar nichts machen. Was habt ihr denn da? Was tut ihr da?
3: Kräuter.
1: Was ist
3: das?
1: Was ist das? Mikrofon. Ja. Was tut ihr noch singen? Oder? Haben wir gehört, irgendwas von singen? Ja, das wird noch super mit dem Singen. Das ist Kräuter, also das macht das Kneipp also komplett.
3: Wir sagen das noch an heute ja vor, also, wenn wir arbeiten. Oder
1: gut, da bin ich wieder viel schnell. Schau, das ist ein Wahnsinn.
3: Oder ein Blick dafür.
1: Ja, es ist eine tolle Sache. Es ist ja leider so, dass sie das jetzt alles wieder neu erfinden. Das hat der Kneipp schon gewusst vor 200 Jahren. Oder wenn
3: genau,
1: war
3: ja.
1: 1800 irgendwas. Hat der schon gewusst, was los ist. Und jetzt verkaufen sie es als Idee, das ist ja geil. So, Die Matthäa haben wir schon gehabt. Grüß dich, bin ich Claudia. Wer bist denn du?
4: Luis.
1: Julio?
4: Nein.
1: Ja, Julian?
4: Nein, Luis.
1: Der Luis bist du, okay. Und du?
4: Die Elisabeth.
1: Die Elisabeth. Und was macht sie da? Das tut's kneten. Boah, du hast aber einen Haufen kneten da. Was wird denn das?
4: Maximilian.
1: Der Maximilian. Der macht ein Monster. Oder was wird das da? Wer bist du?
4: Der Noah.
1: Noah? Noah, okay, kann ich mir merken. Noah geht noch. Levi. Und du bist der Maximilian?
4: Ja.
1: Sagen Sie Max zu dir?
4: Nein, Maximilian.
1: Nein, Maximilian, richtig so. Das stimmt, das ist passt. Aha. Und ihr seid die Lego-Chefs?
4: Ja.
1: Ja?
4: Und? Jetzt
1: sucht man
4: endlich was.
1: Ja. Was sucht ihr da jetzt? Aha, für den Kamin. Fürs Haus. Dass wir heizen können.
4: Okay. Danke.
1: Sagt das mal euren Namen. Was heißt es nicht?
4: Ich bin der Fabian.
1: Der Fabian?
4: Gabriel.
1: Gabriel?
4: Noah.
1: Noah. War da nicht auch noch ein Noah? Zwei Noah. Gibt es zwei Noah bei euch? Okay. Nico? Was?
4: Auch von Nico.
1: Auch von Nico. Okay. So, gehen wir mal raus zu den Mädels. Hallo Mädels. Was tut es da? Verrücktes Labyrinth. Und wie geht es? Gut. Da muss man würfeln, oder was? Oder wie?
4: Da muss man eine Karte ziehen.
1: Aha, ich schaue jetzt einmal zu, vielleicht kriege ich mich mit, um was da geht.
4: Ich bin mit dir nochmal. Was
1: okay. Also jeder hat eine Farbe, eine Mandel mit Farbe. Und dann? Ach so, ich hab's da Kartel und das Kartel ist da auch gezeichnet. Und dann darfst du da hin, wo ist Kartel, oder wie? Das, was abhebt, da darfst du dann hinmarschieren. Na? Das ist ja ein super Kindergarten da, muss ich sagen.
4: Muss
1: er bestreiten? Kann losgehen? Mich jetzt bestürzt sein,
4: auch wieder blau.
1: Achtung, ich bin wieder gelb.
4: Los!
1: Ich bin blau. Aha. Ah ja.
4: Du
1: musst jetzt
4: rennen.
1: So weit um mich. Ach so, und es ist ein Labyrinth, und wenn man dann, was ist, wenn man nicht mehr weiterkommt? Muss man stehen bleiben?
4: Nein.
1: Nein? Ach, da, ja, genau, da oben muss.
4: Oh.
1: Das ist ja ein lustiges Spiel. Hallo, was spielt ihr jetzt zwei da?
4: Wir spielen Klicks, gell, ja?
1: Klicks?
4: Wer am meisten hat gewonnen.
1: Okay, was habt ihr da, einen Würfel?
4: Ja, für zwei Würfel.
1: Zwei Würfel?
4: Ja, wenn einer ist, dann können wir auch die Farben würfeln oder das würfeln.
1: Aha.
4: Du darfst entscheiden.
1: Okay, also lila und?
4: Nein,
1: na?
4: Also
1: das ist dein Turm?
4: Ja.
1: Und du hast Leim, ach so, den hast du versteckt. Und wer als erstes keiner mehr hat, hat gewonnen, oder wie?
4: Nein.
1: Oder wer am meisten hat da gewonnen?
4: Ja, würfeln.
1: Aha.
4: Du darfst entscheiden.
1: Okay, also lila und?
4: Nein,
1: na?
4: Du Tadeo.
1: Also das ist dein Turm?
4: Ja.
1: Und du hast Leim, ach so, den hast du versteckt. Und wer als erstes keiner mehr hat, hat gewonnen, oder wie?
4: Nein.
1: Oder wer am meisten hat da gewonnen?
4: Ja,
1: ach so.
4: Hat gewonnen.
1: Oh, ja.

einfach lassen, schon gleich. Wenn wir wieder auch kommen und wenn uns auch hilft. Ja, geht auch. Obwohl, aber dann müssen wir auch kommen.

0: Dass man bei Klone anfangen kann, da, gell? Wer seid ihr? Seid ihr die, was die Kneiper noch betreuen? Oder?
1: Ja, okay.
0: Okay. Seid ihr auch beim Kneipverein?
1: Ja, schon lange. Ja, schon eine Weile.
0: Schon eine Weile. Okay. Ich weiß nicht, ob willst du jetzt noch was sagen einmal?
2: Nein.
0: Eher nicht. Okay, passt. Ganz locker. Ich schneide die dann selber zusammen. Ja. Weißt, mit Musik. Das ist der Bürgermeister. Der mit den Brillen ist der Bürgermeister. Ja, die weiß ich schon noch erwischen. Hallo?
3: Guten Morgen,
0: Herr Bürgermeister. Ich bin vom Radio Aurora.
4: Thomas.
0: Es wird im Radio sein.
4: Servus.
5: Grüß euch.
0: Ja, bei mir ist es der Herr Bürgermeister. Ich habe den Namen nicht gemerkt.
6: Der Stefan Klara,
0: der ganz hinter dem Kindergarten steht, so wie ich das sehe. Mhm. Und er möchte einfach noch ein bisschen was dazu sagen. Bitte.
6: Ja, was uns jetzt da noch ganz wichtig ist, neben Betrieb und die Kinder und die Kindergärtnerinnen, ist natürlich auch die Tatsache, dass wir es ums Machen, sie können einen Haufen Unterstützung gebraucht haben. Das hat schon einmal damit angefangen, dass wir mit dem Ingenieur Altenweisel, der hat seinerzeit die Idee Zins gebracht und der hat uns auch einen Plan gemacht, wie das ausschauen kann und schlussendlich dann auch so ausgeschaut hat, wie er es geplant hat. Logischerweise müssen wir uns auch bedanken beim Land und beim DVB für die finanzielle Unterstützung und natürlich auch für die Gemeinde, die was auch ihren Teil dazu beigetragen hat, über den Gemeinderat, dass wir das gekannt haben, machen.
0: Ja, man muss immer von anderen auch was kriegen, gell? Es hilft nichts. Das ist auch Wertschätzung nachher. Dann macht man es auch gerne. Wenn man jetzt betteln muss und die Kindergartentanten da nicht unterstützt sein, dann mögen sie dann vielleicht auch nicht mehr.
6: Ja.
0: Habe ich auch bei einem Kindergarten gesehen, dass da einfach nichts weitergeht. Die macht die Ausbildung, aber es ist nichts.
6: Ja, so weil, nützt das nichts. Ja,
0: ja, weil einfach das Radl nicht rennt. Ja. Ich meine, da muss einfach jeder zusammenhelfen. Ja.
6: Wie gesagt, da haben wir auch die Kindergärtnerinnen, die sind auch von Anfang an dahinter gestanden. Das ist natürlich auch Voraussetzung auf das Ganze. Es passt auch einfach von Landschaftsbild her unmöglich gut in die ganze Zone, was wir da haben. Mir selber immer Freude, weil ich bin von daheim auch vor in die Gemeinde vorher vorbei. Mit dem Radl da oder geht es für uns vorbei. Und dann immer Freude.

0: was los und sei wie das, was mir in einem Dorf eigentlich am besten gefällt. Weil
1: ja,
0: wenn alle Kinder sein, dann ist halt super.
1: Wenn man einer geht schon, es ist einfach, die drei Damen sind wirklich mit Herz und Seele dabei.
0: Absolut,
1: und das finde ich total toll.
0: Das ist richtig, super. Okay, ja.
1: Gut, super. Danke.
0: Danke dir.
1: Noch viel, viel Spaß und viel Erfolg beim
0: danke
1: Weitermachen.
0: Dir.
1: Die gesunde Jause, ja, sag einmal. Das sind das alles Karotten? Aufstriche, die du selber machen,
2: ja,
1: oder?
2: Alles
1: selber machen. Mit den Kindern.
2: Mit den Kindern.
1: Das ist super. Schöne Blumen, die kann man essen, gell? Das wissen, glaube ich, viele gar nicht, dass man gewisse Blumen essen kann. Sogar gesund.
2: Die kauft das Blumen.
1: Aha, extra gekauft.
2: Ja, weil ich sage,
1: ich habe. Habt ihr das irgendwie ein Hochbeet oder was?
2: Ja, die Kräuter, die sind alle vom Hochbeet raus. Okay. Die Blumen haben wir. Meine, die sind vom Garten, von einer Kollegin, aber die haben wir natürlich gekauft.
1: Aber ich habe mal so ein Saatgut gekauft bei der Arche Noah Kaffee Saatgut. Und da war auch so essbare Blüten. So ein Backtel.
2: Ja.
1: Und das hat auch gut funktioniert. Aber da war gar nicht dabei, da habe ich dann googelt und das war nicht so, da darf man ganz wenig essen. Ich weiß jetzt immer, was das war.
2: Okay.
1: Also das ist oft alles nicht. Also das sagt man, die Dosis macht das Gift. Gell?
2: Ja, ja, genau.
1: Das schreibst du aber nicht aufs Backtlaue.
2: Ja, so bekannt
1: ist. Ja, nein, das ist eine ganz bekannte. Ich weiß es jetzt gar nicht.
2: Aber
1: ein blauer ist schon so voller Fell, das weiß ich, blau, der eigentlich ganz gesund war, aber eben in zu viel ist ja auch giftig.
2: Gell? Okay. Muss man wissen, gell?
1: Ja, eben. Essbare Blüten. Gibt es nämlich auch welche, wenn es viel ist, nachher gehst du hops.
2: Sei gut.
1: Ja, alles selber gemacht. Und schmeckt es euch die Jause? Schmeckt euch das selber gemacht? Nicht? Schmeckt er nicht?
3: Ja.
1: Wohl, schon. Dir nicht? Wieso?
3: Aber die Blumen!
2: Das tun wir aber nicht
3: einfach
2: auf den Tisch. Das hast du schon. Okay?
3: Ich
1: wieso schmeckt es denn nicht, das Brot? Ist es hart oder was?
3: Nein, auch erst.
1: Die Blumen, ja, die muss ich eh nicht essen. Aber
3: kosten.
1: Das Brot schmeckt euch schon, das was selber. Ob ich kosten mag?
3: Ja,
1: ja, das ist nett, ich wär uns kosten. Wenn du mich fragst, wer uns kosten.
2: Das ist gut.
1: Das Brotbacken ist zwar wieder in Mode gekommen, glaube ich, glaub. Und die Kinder machen es nicht. Die Eltern.
2: Glaube ich nicht. Nein, glaube ich nicht. Ja? Nein. Ich glaube, im Kindergarten funktioniert es ganz gut, weil wir es mit denen machen, aber ich glaube bei den Eltern selber. Eher wohl nicht.
1: Eher wohl nicht, gell? Keine Zeit.
2: Ja, wahrscheinlich. Ja,
1: aber es ist auch die Geschmacksverwirrung nimmt immer mehr zu, weil die Kinder das Ursprüngliche ja gar nicht mehr kennen. Gell?
2: Leider.
1: Das Karotten, ja, da vielleicht eher am Land. Ich weiß nicht, ob es ein Unterschied ist zwischen Stadt und Land.
2: Ich glaube, es macht auch viel aus, weil sie die Jause nicht selber mitbringen. Weil wir die Jause da haben.
1: Dann wird das gegessen, was da ist.
2: Ja. Genau. Wenn jetzt jeder die Jause mitbringt, dann
1: ist es
2: auch. Dann kommt wahrscheinlich ein Nutella-Semmler, Nutella-Brot.
1: Und eine Milchschnitte, weil der ist ja so gesund.
2: Ja, genau. Und ja. Aber ich glaube, bei mir die Ausführung machen, deswegen.
1: Ja,
2: aber es ist
1: ich finde das total.
2: Es ist jetzt ja nicht so, dass man sagt, es ist es nicht.
1: Es war ja doch immer schon so, Entschuldigung, dass du anders Sachen gegessen hast, die du daheim nicht gegessen hast,
2: genau.
1: Oder?
2: Ja, ist das
1: also,
2: genau, ja.
1: Ich war sowieso nichts hart, aber mein Bruder, das habe ich auch. Das ist auch Erziehungssache, nicht? Wenn die jetzt sagen, ich will aber das nicht essen, sondern ein Nutella-Brot und du sagst, hoff zu, dann gehst du ohne erst ins Bett, so wie es
2: genau
1: bei mir.
2: Mir
1: bei meinem Sohn
2: halt,
1: war,
2: genau,
1: da ist halt nichts gekriegt.
2: Ja.
1: Und das beenden sie sich dann schon an.
2: Mir tun halt schon mal so, dass man wirklich sagen, nein, einmal posten.
1: Ja.
2: Und dann sagen, jetzt mit den Aufstehen, da hat das eine Mädel das letzte Mal gesagt, ich mag das nicht.
1: Ja, ja. Probier es, haben sie ja gar nicht.
2: Habe ich auch ein Tempo hergekriegt, wenn du es nicht magst, tust du es aus.
1: Ausspucken.
2: Nur eins hat sie gegessen.
1: Ja,
2: ja. Aber es geht oft einmal leid. Musst du jetzt da stehen?
0: Ja. Das ist bei mir Blumen. Wie ist man die Buschen da?
2: Das sind, kann man essen.
1: Essbare Blüten.
2: Kann essbare Blüten.
1: Ja. Gänseblümchen kannst du auch essen.
0: Ja,
1: einfach
0: kann man ausessen.
1: Nein,
2: ja,
1: ja. Das ist ja gesund sogar. Das
2: nein,
1: ist sogar nein. Gesund. Gänseblümchen.
2: Ja, es
1: ja, also ist jetzt wirklich, muss ich echt sagen, vorbildlich. Kindergarten, die Eltern, die was da ihre Kinder haben, können alle, sich alle Zähne ausschlecken.
2: Ja.
1: Ehrlich.
2: Ja. Ja.
1: Nein, es ist zwar ländlich, aber das hat, ich bin schon draufgekommen. Es ist in der Stadt oft auch nicht viel schlechter oder besser. Man meint immer, im Land ist besonders, ist es nicht. Die heutigen Eltern haben auch nicht mehr so den Bezug. Ein paar vielleicht schon, ja, aber so. Ja. Oder denkst du in der Natur?
2: Du bist auch noch zum Deutschlandplatz, schau mal.
1: Wirklich einfach Leute, wirklich. Ja, das ist ja gut, wenn man auch Wertschätzung kriegt. Gell?
2: Ja. Ganz wenig Probleme mit den Eltern, ja. Was jetzt anderer Meinung waren oder irgendwie gar nicht. Nein, eigentlich, nein, es ist mir.
1: Aber später, wenn man einer kommt da. Das ist schon einfach eine gute Stimmung. Die Kinder sind alle happy.
2: Ja.
1: Alle happy, peppy Kinder.
2: Ja, schon, ja.
1: Euch gefällt es da alle.
2: Jetzt geht es gerne in den Kindergarten. Das merkt man.
1: Zeitlos glücklich sind die Kinder noch. Kauer. Wunderbar.
2: Wir sind zu früh. Für jedes Deutsche eine ganz kurze Station aufgebaut. Und dann laden wir jetzt alle dazu ein, entweder mitzumachen oder zuzuschauen. Bei der ersten Säule, bei der Bewegung, da bitte ich gleich alle mit, da stehen wir auf und den machen wir alle zusammen. Bei mir tanzen unser Boogie-Woogie.
0: Jetzt
2: geht's. Schön alle mitmachen. Bereit? Erst kommt der rechte Fuß hinein und der rechte Fuß hinaus und dann noch einmal hinein und dann schütteln wir ihn aus.

0: Der Handmeister, ja. Das ist die beste aller Zeiten. Ich werde vielleicht sogar für ein Projekt einreihen. Da gibt es so Preise nächstes Jahr. So. Das ist wirklich total.
1: Marolle, das schmeckt sehr gut.
0: Was Zucker ist das?
1: Ja.
0: Sozusagen ein Peeling, oder was?
1: Genau,
0: Zuckerpeeling.
1: Genau.
0: Auch Männer brauchen feine Hände, gell? Ja, tut's leid.
1: Geht auch ganz gut in der Dusche zu machen, gell? Ganz kurz ein Peeling.
0: Ja, jetzt machen die Männer das Spiel und ich gehe wieder zum Googeln.
2: Hey, das ist mein
0: Das ist ein richtiger Bilderbuch, oder? Bilderbuch schreibt Kindergarten, gell? Also das ist genau so soll es sein. Ne? Möchten Sie auch was zum Radio, für das Radio sagen, ne? Okay, geht nicht. Es geht gar nicht. Der von der Zeitung will nichts zum Radio sagen, sagt er. Er ist von der Zeitung, da geht nichts für ein Radio, hat er gemeint. Sein Konkurrenten oder was? Hoppala, entschuldige, bin ich auch gestiegen jetzt.
3: Geht's was?
0: Was geht dann?
3: Die Hände sind voll fein.
0: Ja, Maja, ganz feine Hände. Ich werde auch probieren daheim. Zuckerpeeling, du auch? Ja. Du bist aber noch ein bisschen dickig. Bist du da? Ein bisschen Zucker haben. Voll fein, ja.
4: Eine Verjüngungskur ist das für die Hände.
0: Gleich auf, eine in die Badewanne. Ja. Mit 3 Kilo Zucker.
4: Genau. Besser Zucker außen einreiben als wie essen, gell?
0: Gesünder schon wahrscheinlich.
3: Zuerst ist es nicht da. Zuerst ist es nicht da.
1: Nein, zum Schlecken, zum Kosten, gell? So wie der Schnee, oder?
3: Ja.
1: Da darf man auch leicht kosten, nicht essen.
4: Genau. Aber es ist wenigstens Rohrzucker.
0: Siehst du, haben wir auch wieder was gelernt, gell? Haben wir wieder was dazu gelernt.
4: Aber echt, genau.
0: Ganz, ja. Ich kann keine machen, nichts machen. Ja, es ist sowieso alles. Ich schmier fast gar nichts. Ich glaub, dann, umso mehr du schmierst, desto schlechter ist die Haut. Weil die verlässt sich dann drauf. Die macht das selber nichts mehr. Und bei den Kindern voll gesund. Ja, was sie ihnen heute schon alles ausschmieren. Ja, gar schon. Und die Baderei, jeden Tag
4: baden. Wie viel Baderei?
0: Jeden Tag baden, das ist ja Blödsinn. Ich weiß nicht, was sie da sich denken.
4: Geschmeidig.
0: So schön ist es
4: noch
0: nicht. Ja, liebe Zuhörerinnen und Zuhörer, habt ihr es mitgekriegt? Also Zucker einfach einreiben, Finger für Finger und danach abspülen mit dem Wasser, macht total eine feine Haut. Also ist im Prinzip ein Peeling. Kann man bei den Händen anfangen, kann man aber von Kopf bis Fuß machen. Das habe ich auch nicht gewusst. Und ich habe begriffen, das ist wirklich. Und danach mit Olivenöl einschmieren. Was macht sie jetzt da? Kräuteressig. Kräuteressig. Für die Mama, oder was?
3: Genau, das darfst du noch mitkommen.
0: Ja, schön. Und was habt ihr da alles für Kräuter? Was ist einer von euch?
3: Was hast du denn noch nicht?
0: Was haben wir denn für Kräuter?
3: Salbe
0: ist das? Das kann ich auch.
3: Genau.
0: Was noch? Weißt du, was noch ist?
3: So, jetzt du.
5: Mama.
1: Die Große. Wie heißt du?
5: Madeleine.
1: Die Madeleine. Weißt du, ja, was du reinmischen?
5: Weißt du, was das tue ich jetzt? Weißt du, wieso? Also, ich ziehe doch nicht, wie viel das ist voll wert.
1: Rosmarin, oder?
5: Du darfst noch ein.
1: Ist das Rosmarin?
5: Ja.
1: Petersil?
5: Ja. Schau mal. Und? Du darfst jetzt zu der Ingrid umgehen.
1: Und? Basilikum. Ja. Das was ist das
5: du,
1: da?
5: Madeleine? Das ist eine Minze.
1: Minze?
5: Ja. Ah. Schau, Madeleine, was tust du eine?
1: Also es tut sich alles zusammen rein, sondern...
5: Sie dürfen auch nicht tun, was sie wollen, was die Kinder wollen.
1: Ach so.
5: Ja. Okay. Rosmarin haben wir, Salbei haben wir, ja. Petersilie
1: und
5: eine Minze.
1: Minze.
5: Ja.
1: Okay. Das ist sicher gut. Guter Essig wird das. Ach so, es macht sich da die Schilteln. Wem gehört was? Ja, wunderbar. Kräuteressig. Da wird die Mama aber Freude haben, oder?
6: Ha? Ja, oder? Weil der Salat richtig gut schmecken, gell?
1: Ich glaube auch.
2: Lass auf jeden Fall ein bisschen einziehen.
1: Ja, genau. Das muss man, ja. Magst du gerne einen, magst du Salat?
2: Ja.
1: Ja, magst du Salat? Okay. Was möchtest du aufgreifen? Legst du mal heben, aber du musst unten halten. Legst du mal was einsingen? Das ist schwer, ne?
6: Schau, Marina. Du darfst auch auf deinen Platz stellen.
1: Genau. Nicht vergessen, mit Haaren nehmen, gell?
6: Nein, nicht, dass sie wieder Marina schreibt. Schau, ich tue das aufbinden, Madeleine, gell? Dann kannst du es auch schon gleich auf deinem Platz halten stellen.
2: Kräuteressig.
6: Kräuteressig. Ein bisschen einziehen lassen, dann ein bisschen wirken lassen und dann noch ein paar Tage. Schmeckt ja richtig nach den Kräutern. Und da hast du gut ausgesucht, welche Kräuter. Kennst du das schon? Rosmarin.
1: Du bist der Papa vom Luis.
7: Ja, genau.
1: Den haben wir auch schon geratscht, gell?
7: Wohl, hast du schon was
1: erzählt? Ja, ein bisschen haben wir gespielt. Hat er. Was hat er gespielt? Ich weiß nicht mehr. Beim Kneten warst du, oder? Wie wir geredet haben.
7: Vierteich.
1: Ja, Kneipp-Kindergarten. Das ist nämlich etwas, wo ich sage, das ist total wichtig. Und es ist aber viel zu wenig. Also der Radio Agora ist in Kärnten eigentlich.
7: Okay.
1: Das ist eine Gemeinderadiosendung. Mhm. Aber was sagst du jetzt zu der Idee mit dem Kneipp?
7: Na, ich finde das da eine super Sache. Ja. Bei uns, ich kann es sonst nichts sagen, ich kenne es ja leider auch von uns.
1: Tust du selber auch kneipen?
7: Nein, noch nicht. Noch ist nicht so weit.
1: Da wärst du im Papa noch schon irgendwann dazu.
7: Das macht er noch, gell?
1: Aber kriegt er jetzt was mit daheim dann, dass er da irgendwie.
7: Doch. Wenn es schön ist, das Wetter, nicht? Und es fein ist und wir da am Spielplatz sein, weil das ist ja jetzt nicht nur Kindergarten, es ist ja nach den Kindergartenzeiten ein Spielplatz. Okay. Und im Sommer, wenn es noch sehr, sehr heiß ist, noch hat es super. Dann kennen sie da mal die Kinder auch mal. Ich meine, die Kinder benutzen es jetzt nicht als Kneippbecken, gell? Die nutzen es als Spielbecken.
1: Das ist ja wurscht. Das haben wir ja gemacht. Wir meinen, ich wusste, dass wir kneipen.
7: Ja, genau. Aber eine super Abkühlung auch. Und ich finde, das ist auch schön da.
1: Es ist ja eigentlich eine natürliche Geschichte.
7: Genau.
1: Wir haben das als Kreatur vielleicht nicht mehr, das ist schon ein bisschen jünger. Aber wir haben das als Kinder alles gemacht. Ob wir jetzt im Wasser rumgeplatscht oder Gatsch geschmissen haben.
7: Ja,
1: oder gut, die gesunde Ernährung war damals sowieso, weil da hat es den ganzen Dreck nicht. Entschuldigung, jetzt, wenn ich es so direkt sage. Wir haben auch in der Wiesn ein Gänseblümchen mal gekostet oder ein Gras.
7: Ja.
1: Weil ich mir gedacht habe, bei den Kühen, die schmatzen so, das muss gut schmecken.
7: Ja,
1: schmeckt es nicht gut, aber geschmeckt hat es mir auch nicht.
7: War auch nicht schlecht.
1: Ja, oder im Prinzip die Lömzahn. Heute verkaufen sie es als Rucola und Schweinegeld. Das ist ja nichts anderes. Und jetzt zahlen sie Schweinegeld für den Rucola.
7: Genau.
1: Weil er Rucola hat, das ist ja nichts anderes.
7: Jetzt ist halt Mode, gell?
1: Ja,
7: Mode.
1: Ja, so wie das Kneipp. Ja, Mode.
7: Ja.
1: Ich sage jetzt, der Kneipp hat vor 200 Jahren schon gewusst, was wichtig ist. Jetzt verkaufen sie es halt als jede Idee.
7: Genau.
1: Stückel für Stückel. Nicht?
7: Als was halt hätte es das um und auf.
1: Was warst denn du vom Kneipp? Weißt du was?
7: Ich weiß vom Kneipp, von Kneipp selber. Wer es erfunden hat, weiß ich nichts.
1: Kneipp selber weißt du nichts.
7: Nein, ich weiß nur so vom Kneipp halt.
1: Was aber macht man beim Kneipp?
7: Ja, durchs Wasser gehen, die Füße auf und nieder. Und dann auch in dem Fall, was wir da haben, ist noch für die Füße Ausnummer, die Steine.
1: Barfuß zum, weg, zum
7: genau,
1: Spüren.
7: Genau, zum Fühlen. Ja. Und sonst, ja, so einfach, dass man halt immer schön in die Runde geht im Becken.
1: Aber Kneipp ist gleich Wasser?
7: Das weiß ich nicht. Genau, das Wasser kenne ich.
1: Ja, es sind 5 Säulen. Also es ist Bewegung, natürlich, ohne Bewegung geht gar nichts. Bewegung, Kräuter, Wasser, Ernährung und Lebensordnung, was heute total wichtig ist, finde ich.
7: Ja, aber dass das ein großer Kreis ist, habe ich natürlich nicht gewusst.
1: Nein, ist ein Kreis. Und der Kneipp hat schon damals gewusst, was wichtig ist für die Leute.
7: Ja.
1: Lebensordnung,
0: die Psychiater, nicht? Und die Lebensberater sind jetzt halt ganz groß und haben sagen, sie haben es erfunden. Erfunden haben sie es nicht. Ja. Weil der Kneipp hat das vor 200 Jahren schon gewusst.
7: Ja, nein, es ist ja logisch.
0: Und es ist ja immer wichtiger wert, weil die Hektik, es wird immer mehr Hektik in der Welt.
7: Ja.
0: Und umso mehr du die bei dir selber findest, desto besser geht es dir. Auch deine Kinder.
7: Wenn es oft so einfach wäre. Gell?
0: Ja,
7: das aber Entschleunigen, ist schwierig. Ja, natürlich. Wenn man drüber nachdenkt, ja. Gell, dann merkt man schon selber, eigentlich bräuchte ich gar nicht. Ja, das ist bei mir schon arbeitsbedingt, deswegen nehme ich es privat nicht viel.
0: Brav.
7: Ja, das ist mir.
0: Braver Papa.
7: Ja, gell, ich habe da auch nicht die ganzen Social Media Kanäle, habe ich auch nicht.
0: Ja, und du holst halt dein Kind vom Kindergarten.
7: Genau, weil die Mama muss länger arbeiten.
0: Ja. Und der Papa tut jetzt
7: Papa kann sich sein teilen. Ja, genau, heute kochen wir noch was Gutes.
0: Was kochst du denn?
7: Heute gibt es eine Händhaxeln.
2: Haben wir
7: gestern gehabt. Palatschinken, aber heute gibt es Händlachsen mit Reis und Gemüse, gell? Machen wir heute. Ja, passt gut. Das? Passt ja. Das?
0: Ja. Ich wünsche euch alles Gute, euch zwei.
7: Ja, auch so viel, danke. Jetzt gehen wir noch anziehen. Ja, voll fein. Und euch auch noch viel Spaß da beim Interviewen von den Eltern.
0: Ja, weil jetzt nicht mehr. Das war jetzt gleich super.
7: Fein.
0: Ich habe, glaube ich, für zwei Sendungen Stoff. Also, ich werde der Ingrid, hast sie, glaube ich, sagen, wenn die Sendung läuft. Mhm. Ich weiß nicht, ob ich es den einer kriege. Kannst du mal probieren, 105,5. Probieren, und sonst kann man es übers Internet nachhochen. Also einfach Radio Agora eingeben.
7: Ja,
0: also,
7: passt.
0: Was ist sie? Sie schwitzt schon.
7: Ja,
0: Panik. Ich lache. Und nachher radioaktive Gemeinde eingeben und dann kann man auch Sendungen von uns nachhochen.
7: Ah, okay.
0: Gell, weil das ist ein Programm für Kärnten. Mhm. Die gehen in Gemeinden, machen Workshops dort und dann kriegst du Ausrüstung und dann kannst du Sendungen machen. Auch in Schulen machen sie das für die Kinder, das finde ich ganz interessant. Und ich werde jetzt auch nachfragen, ob sie es in Ostrahl auch machen.
7: Ja.
0: Weil das ist für die Kinder ganz was Tolles, wenn das einmal so entsteht.
7: Nein, natürlich.
0: Weil heute gibt es alles fertig.
7: Genau.
0: Und dann sehen Sie mal, was da dahinter steckt.
7: Weine, gell?
0: Ja, ich finde
7: so als
0: das
7: Informationsschichte
0: einmal. Kindergarten.
7: Ja, warum nicht einmal besuchen gehen?
0: Ich weiß nicht, ob es der Chef so weit genehmigt. Keine Ahnung.
7: Nein.
0: Aber wenn wir sehen. Gut, danke nachher.
7: Danke,
0: vielen Dank,
7: gell?
0: Einen schönen Tag.
7: Ebenfalls, auch so viel.
0: Juhu. So, ich bin da. Bitte.
8: Ja, jetzt habe ich auch noch sagen, dass die Kindergärtnerinnen mit den Kindern was ganz Interessantes gemacht haben. Ich lasse es dann auch die Chefin von unserem Kindergarten selber sagen, wie das gehört. Auf alle Fälle haben sie aus Kastanien, die sie selber gesammelt haben, eine Kette gemacht, die ums ganze Haus die Runde gehört.
0: Eine Schutzkette.
8: Aber bitte, wenn ich wieder rufe.
0: Ja, geh mal raus, weil das ist, ja, da hören wir jetzt echt, da müssen wir rausgehen. Das ist ja lustig, natürlich, wenn sie quietschen.
9: Natürlich wollten wir wissen, wie viele Kastanien drauf sind. Wir haben sie mit den Kindern alle gezählt. Aha. Es sind genau 3.994 Kastanien. Ja. Und sie ist 78,5 Meter lang. Und passt genau einmal unter unserem Kindergarten rum.
0: Das heißt auch Klaubiber.
9: Da haben die Kinder mit den Familien ganz fleißig gesammelt und wir haben so lange aufgefädelt, bis wir keine Kastanien mehr bekommen.
0: Ja, super. Schön. Keine Idee. Eine Schutzzauberkette.
9: Genau.
0: Du kannst einen großen Rechenschieber machen, war geil. Für außen, gell? Für die Kinder, die in die Schule kommen. Ja, nett. Das ist jetzt noch
9: wir haben auch ein Schätzspiel draus gemacht. Jede Familie hat einen Tipp abgeben dürfen. Es war, die kleinste Schätzung, glaube ich, war bei 780 Kastanien, wo sie da drinnen noch gehängt ist. Und die größte Schätzung war bei 6.500 Kastanien.
0: Schwierig.
9: Wie viel sind? 3.994 Kastanien.
0: Das ist ein schönes Mittel. Wir senken sie auf die Viere, ob sie nicht mehr da bist.
9: Und das Ziel war eben einfach, dass wir, ob wir es schaffen, dass sie rund um den Kindergarten passt. Und das hat genau gepasst. Die beiden Terrasse haben wir noch einzeilen können.
0: Na ja, da hast du ja können noch ein bisschen Lummerzirchen.
9: Ja,
0: haben wir aber noch gegangen.
9: Nein.
0: Und das ist ein Hochbeet, oder?
9: Genau.
0: Ja,
9: toll. Schön.
0: Ja, schön. Ich kann einfach gleich sagen, perfekter Kindergarten. Wie gesagt, ein perfekter Kindergarten ist
7: sehr
0: das.
7: Gut,
0: das ist genauso, wie ein Kneipp-Kindergarten sein sollte. Jetzt von meiner Vorstellung her, Alter. Weil ich bin jetzt die zweite Kneipp.
9: So wertvoll ist der Außenbereich, was wir da haben, gell? Also die Tier auf und außen. Und
0: das haben wir auch. Wir hatten viele Möglichkeiten. Darum ist es mir so wichtig, da möchte ich die Sendung bei Agora, es ist nicht so ein breites Publikum, aber dass einfach die Eltern da vielleicht auch ein bisschen mitwirken oft, weißt, dass die ein bisschen antreiben.
10: Ja, vielleicht ergibt sich einmal ein Termin, dass man mit den Eltern reden kann. Ja. Einmal bei irgendeiner Elternversammlung oder was, dass man nachher aufhört.
0: Ja, oder man kommt, wenn sie abholen, weiß nicht, wenn die meisten abholen, dass man da muss halt fragen, wer war.
10: Genau.
0: Wer, das, wer Lust hat, da was zu sagen. Gell?
10: Jetzt kommen eh die Eltern
8: noch
10: abholen.
8: Ja.
0: Sollen die sich überfallen, die Eltern?
11: Hallo.
10: Ja, du kannst dir das.
0: Ja, auf Überfall. Ja, ich bin eine geborene Räuberin. Die war, glaube ich, einmal eine Räuberbraut. Ja.
11: Geht?
0: Jetzt geht's.
11: Hallo.
0: Brauchst du nicht so nah, das kannst du ruhig ein bisschen weiter wegkriegen, sonst kreischt es nur.
11: Hallo. Das geht nicht.
0: Das geht schon, du hörst leider nicht.
11: Nein. Marina?
4: Dino?
11: Die macht mal einen Lach.
2: Das geht nicht.
0: Wo? Selber mal her. Nein, magst du nicht. Es geht schon, es ist jetzt da gespeichert. Und bei der Radiosendung werden wir das dann einbauen. Und dann könnt ihr es euch anhochen mit der Tante oder mit der Mama daheim oder mit beiden.
4: Ja.
0: Zuerst im Kindergarten und dann daheim.
2: Ja, wo?
4: Und wo?
0: Magst du was sagen zum Radio?
4: Auf welchem Radio läuft
0: das? Im Haus hier ein bisschen. Nein, Radio auch gar nicht. Der Privatradiosender, der im Prinzip die... Sie haben Essig gemacht, ja, ich habe auch einen.
4: Einlegen, gell?
0: Der ORF müsste ja in Kärnten die dreisprachigen Sendungen machen und das macht der Agora und kriegt dafür die Förderungen und von dem im Prinzip finanziert das.
4: Ah, okay.
0: Gell? Und da gibt es ein Gemeinderadio-Projekt, das heißt Radioaktive Gemeinde. Da kriegst du ein Gerät und eine Schulung und einen Workshop und dann kannst du Radiosendungen machen.
4: Ja.
0: Und dann Sendeplatz. Ja, ich frage, ob es für Osttirol auch, ich weiß es nicht, gell?
4: Ja,
0: ob Ihnen das zweit ist.
4: Ja.
0: Aber wenn Sie nach Glönitz fahren, werden Sie nach Osttirol wohl laufen. Müssen wir mal schauen. Der Radio Agora macht auch in Schulen mit den Kindersendungen. Das ist auch total interessant.
4: Ja, das ist schön.
0: Aber die Frage ist, ob der Weg zu weit ist, aber... Ja, ich werde einmal vorfühlen und dann werde ich der Ingrid alles mitteilen.
4: Ja, fein.
0: Gell, wenn einer Interesse hat.
4: Ja, fein.
0: Gut nachher, schönen Tag noch.
12: Ja, danke dir.
0: So, drei Sendungen. Ja,
12: tschüss.
0: Ups, da kommt wieder wer. Hallo, grüß euch.
12: Ciao, tschüss.
13: Hallo.
12: Schönes Wochenende. Ciao.
0: Ja, liebe Zuhörerinnen und Zuhörer, das war's für heute. Wie gesagt, ich werde immer wieder kommen und das auf den neuesten Stand bringen, da was da ist. Und ich wünsche euch noch eine schöne Zeit. Bis zum nächsten Mal.

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Guten Abend, liebe Hörerinnen und Hörer von Radio Agora. Willkommen auf 105,5 MHz beim freien Radio. Wo immer Sie uns gerade hören, live, per Internet oder bereits beim Nachhören über CWA. Helmut Gitzstaller sagt Hello und willkommen zu Teil 1 der jährlichen Sommerkonzerte. Heute stehen 6 Songs an. Am Start wartet schon Blackfoot und ihr Highway Song. Danach werken Robert John mit Witchcraft. Bad Company sind Ready for Love. Mike Zito fleht sein Baby an. M3 machen das Beste aus Ain't No Love in the Heart of the City. Und zum Schluss fragt Ben Bowl, Have you ever loved a woman? Viel Spaß. Blackfoot, come on.

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M3. Moody Madsen und Murray. Am Gesang Doggy White und Stefan Berggren, ein mörderisch stimmgewaltiges Duo. Ja, und bevor Ben Buhl in der Royal Albert Hall loslegt, sage ich schon mal Danke fürs Zuhören. Wünsche euch das Bestmögliche fürs Wochenende. Quasi 5 Sterne Deluxe. Verneige mich, nehme den Hut. Ciao, grüß euch. Und please keep the blues alive. Vierdenk.

0: Benvenuti, dobrodošli, ehlen beseglen, jambo, tere, junapot, kibano, vitani, ahoi, welcome, willkommen, benvenuti zu einer weiteren Ausgabe von Absolute Rock, der Classic Rock Hour. 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Dann kommen Sie nach der Erstausstrahlung zu dieser Sendung und auch zu vielen hunderten älteren Ausgaben von Absolute Rock mehr. Die heutige Sendung, die ist Neuerscheinungen dieses Sommers gewidmet, wobei der Großteil der Sendung Deep Purple und ihrem neuen Album Splat, das brandneu am 3. Juli erschienen ist, gewidmet ist. Das ist das 26. Studioalbum der Band, wobei es das 6. in der Zusammenarbeit mit Bob Ezrin als Producer ist und das 2. mit Simon McBride an der Gitarre, der 2022 Steve Morse in der Band ersetzt hat. Das 1. Album mit ihm war ja dann Equals One 2024 und jetzt eben Splat. Splat, das heißt so viel wie aufflatschen, aufklatschen. Und Ian Bass hat gleich eine Erklärung dafür, die dann Simon McBride ein bisschen verwirrt.
1: Splat is, you know, the first thing you think of with Splat is a fly hitting a windscreen. That's the first thing you think.
2: Just a word. What are you talking about?
0: Roger Glover erklärt irgendwie die Grundidee des Albums und Simon McBride gibt dann auch noch seinen Kommentar dazu.
1: I think the essence of Deep Purple is to be heavy, you know, the heavy riff. And I think that's what we got down with this new album.
3: There's a little bit of prog rock in there as well. Like there's sections in the tracks Arrogant and Boy. I come from a hard rock background. Deep Purple to me were always kind of a hard rock thing in the early days, you know, and I think it's a nice mixture these days of both. Yeah, for me, it's hard rock.
0: Dann steigen wir gleich einmal ein mit Arrogant Boy.

0: The Rider, Ian Gillan Songwriting, das steht also bei der Band auch sehr oft im Mittelpunkt, und Ian Bass ergänzt noch Folgendes dazu.
1: But the fun with Ian's lyrics are, they're not obvious, you know. It's not like boy meets girl, boy loses girl. You have to work something out. That's positive, that's good, makes you think too.
0: Ian Gillan selbst fühlt sich bei dem neuen Album und der damit verbundenen Produktion an alte Zeiten erinnert.
1: You know, it's almost a cycle of events, because where we are now, it feels to me like a very now version of Deep Purple as it was in the 70s.
0: Und das hat vielleicht auch damit zu tun, dass, so wie Don Airey uns gleich sagt, dass eine gemeinsame Arbeit ist, in der keiner der Bandmitglieder allein im Mittelpunkt steht.
2: I think that's the great thing about the new album. It is actually a group production. It's not like Ian did this and I did that and Simon did this bit. You know, it was really a group thing. Everybody was together and we all had the same intention. And that's what music should be, I think, to me. It's a communication, togetherness and discipline.
0: Und Ian Gillan meint zu der Energie, die es derzeit in der Band gibt.
1: But I'm talking about the spark of energy, the way that everyone compliments everyone else. With Deep Purple, the music always came first. I've always thought of Deep Purple as primarily an instrumental band. Some things are still the same, and that is the fact that the guys are in the same room when they write the songs, and they're in the same studio when they play the songs, having rehearsed until it becomes second nature, which is what happens with a song that makes its way into the stage set.
0: Und einige Songs des neuen Albums schaffen es natürlich auch in die neue Setlist, wie Arrogant Boy und Diablo, aber natürlich werden die Fans mit alten Hits verwöhnt, wenn die Band auf Tournee ist, und das ist sie gerade, zurzeit ist sie gerade auf ihrer Made in Europe Tour unterwegs in Spanien. Es geht aber dann im Laufe des Sommers wieder in die USA, bevor man im Herbst dann nach Europa zurückkehrt. Und am 5. Oktober ist die Band in Wien zu Gast und dann geht es weiter durch Europa, bevor die Welttournee dann vor Weihnachten in Südamerika zu Ende geht. Alle Konzerttermine können Sie auf der Seite von Deep Purple, deeppurple.com, nachlesen. Die Band, die ist, wie gesagt, in Hochform. Das hören wir gleich beim nächsten Song vom neuen Album Splat, Third Call.

0: dass ihre Musik immer noch eine Berechtigung hat und Hard Rock und gute Rockmusik, klassische Rockmusik von vielen immer noch geliebt werden. Das unterstreicht auch Ian Paice.
1: There were so many great bands that came out of that period from our little tiny country. It's amazing that so many of them lasted as long as they did. The characters involved in those bands were very, very different, and sometimes holding them together is more difficult than making the music, you know? Zeppelin, Black Sabbath, Cream, Who. It's an amazing collection of musicians when you look back at it. And the fact that we're still here is remarkable, but it also means that there are still enough people who like what we do and what we represent.
0: Und die Bandmitglieder wissen natürlich auch ihre spezielle Situation und Position zu schätzen und genießen es nach wie vor, in einer der besten und bekanntesten Rockbands der Welt zu spielen. Roger Glover.
2: I don't know. I think we all kind of feel that a certain destiny of being together. I can't imagine life without being in Deep Purple. And we will stop one day, of course. But I can't imagine what life will be after that. The fact that we're not trying to be successful has usually made us successful.
0: Und abschließend drückt Ian Gillan seine Glücksgefühle und Gefühle über die Band folgendermaßen aus.
3: We're lucky. I think very lucky that we kept going and got our way through it. And now we're sort of rocking again. And it's exciting.
0: Das Album, das 13 Tracks umfasst, ist bei Ear Music erschienen und ist in verschiedenen Versionen, natürlich als Download, als CD und auch als Vinyl erhältlich. Abschließend in dieser Vorstellung des Albums hören wir jetzt noch den vierten Track des Albums, The Lunatic.

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2: Und in der heutigen Sendung beschäftigen wir uns mit Neuvorstellungen dieses Sommers. In 2 Wochen gibt es dann übrigens eine weitere Sendung mit solchen. Kommen wir jetzt zu einer Band, zu einer Progressive Metal Band, Mirath. Die stammt aus Tunesien, macht hervorragende Musik und ihr neues Album Wilderness of Mirrors ist ebenfalls bei EM Music erschienen. Und da steigen wir jetzt einmal gleich ein mit Through the Seasons. Mhm.

Mirath mit Through the Seasons von ihrem neuen Album Wilderness of Mirrors. Mirath ist in Sahar Sorgati an den Leadvocals, Malik Ben Arbi an der Gitarre, Kevin Cotforth an den Keyboards und Backing Vocals, Anish Juini am Bass und Morgan Berthet Akam Myro an den Drums. Und das Album Wilderness of Mirrors ist jedenfalls ein Progressive Metal Album vom Feinsten, wie sie gleich bei der zweiten Nummer, die wir von diesem Album hören, Les Enfants du Soleil, unter Beweis stellen. Ja.

Mirrors, der lebende Beweis, dass auch in Afrika, in Nordafrika, im arabischen Raum hervorragende Musik gemacht wird. Kommen wir jetzt zu Beth Hart. Das Album, das ich jetzt vorstelle, ist an und für sich kein neues. Das ist schon 2024 erschienen, You Still Got Me. Jetzt ist aber eine Deluxe Edition mit einigen Extended Versions herausgekommen. Und von denen möchte ich zum Abschied in dieser Sendung zwei spielen. Zuerst Savior with a Razor, wo die Gitarre Slash spielt.

damit kommen wir auch schon zum Ende dieser Sendung mit Neuvorstellungen des Sommers 2026, der ersten von mindestens zwei Sendungen mit Neuvorstellungen. Produziert wurde das Album von Beth Hart, You Still Got Me Ya, von niemand Geringeren als Kevin Shirley. Und zum Abschluss hören wir Don't Call the Police in der Extended Version. Und in diesem Sinne verabschiede ich mich wie immer, ihr Wolfgang Platzer, herzlichst mit Let It Rock and Rock.

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